0: Verteidigungsministerium aber von sich aus. Der Präsident des Deutschen Landkreistags hat die schwarz-rote Koalition mit deutlichen Worten aufgerufen, ihre internen Streitereien zu beenden. Reißt euch endlich zusammen, sagte der CDU-Politiker Brötel in der Neuen Osnabrücker Zeitung wörtlich in Richtung Berlin. Das Anwachsen der AfD habe aus seiner Sicht viel mit Enttäuschung über etablierte Parteien zu, die munter Dinge versprechen würden, sich dann aber schwer täten zu liefern. In der Fußball-Bundesliga hat sich Dortmund mit einem Heimsieg gegen Frankfurt vorzeitig die Vizemeisterschaft gesichert. Der BVB setzte sich am vorletzten Spieltag mit 3:2 gegen die Eintracht durch. Fabian Schaffer berichtet.
1: Nach dem Blitzstart der Gäste aus Frankfurt durch ein Tor von Usun zeigte sich Dortmund unbeeindruckt. Gerassi, Schlotterbeck und Inacio trafen für den BVB. Der Anschlusstreffer von Burkhardt kam für die Eintracht zu spät, die damit einen weiteren Rückschlag im Kampf um die Europapokalplätze hinnehmen muss. Bei den Dortmundern wurden vor der Partie Julian Brandt, Niklas Süle und Sali Özcan sowie Sportdirektor Sebastian Kehl verabschiedet. Süle wurde in den letzten Minuten eingewechselt. Er beendet nach der Saison seine Karriere.
0: Es ist jetzt 2:45. Es ist locker bewölkt oder klar. Örtlich breitet sich Nebel aus. Die Temperaturen liegen bei 9-2 Grad. Tagsüber scheint häufig die Sonne. Im Tagesverlauf bilden sich besonders über den Bergen Quellwolken. In den Alpen entstehen daraus einzelne Schauer und Gewitter. Die Höchstwerte erreichen 17-24 Grad. Im Moment liegen uns keine Meldungen vor. Gute Fahrt!
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1: Ich bin Florian Klaus. Weil wegen des Iran-Kriegs Kerosinengpässe drohen, könnten laut dem Flughafenverband ADV weitere Flüge in diesem Jahr ausfallen. Besonders Airlines, die günstigere Preise anbieten und touristisch weniger bedeutsame Ziele könnten betroffen sein, hat ADV-Geschäftsführer Beisel der Welt am Sonntag gesagt. Und wenn Flüge nicht ausfallen, könnten sie zumindest deutlich teurer werden. Insgesamt könnte es Beisel zufolge im schlimmsten Fall 20 Millionen Fluggäste treffen. Ein Finanzloch in der Pflegeversicherung ist offenbar größer als gedacht. In den kommenden 2 Jahren droht eine Lücke von mehr als 22,5 Milliarden Euro. Das hat Bundesgesundheitsministerin Wacken der Rheinischen Post gesagt. Die CDU-Politikerin will demnächst Vorschläge für eine Reform machen, um die Finanznot zu lindern. Das waren die Nachrichten um 5:30.

0: Es ist locker bewölkt oder klar. Örtlich breitet sich Nebel aus. Die Temperaturen liegen bei 9 bis 2 Grad. Tagsüber scheint häufig die Sonne, im Tagesverlauf bilden sich besonders über den Bergen Quellwolken. In den Alpen entstehen daraus einzelne Schauer und Gewitter. Die Höchstwerte erreichen 17 bis 24 Grad.
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1: Es ist 3 Uhr. Ich bin Florian Klaus. Bis Mitte des Monats will Bundesgesundheitsministerin Wacken Vorschläge machen, wie in der Pflege gespart werden kann. Der Grund: In den kommenden 2 Jahren droht eine Finanzlücke von mehr als 22,5 Milliarden Euro. Dass die so groß ausfällt, liegt nicht nur daran, dass die deutsche Bevölkerung älter wird, hat Wacken der Rheinischen Post gesagt. Stattdessen hätten seit einer Reform vor fast 10 Jahren deutlich mehr Menschen Anspruch. Wacken nannte etwa Kinder mit ADHS. Nach dem vorläufigen Aus der Entlastungsprämie durch den Bundesrat hält Bundesfinanzminister Klingbeil an Finanzhilfen für die Bürger fest. Bei einem Besuch in Kanada hat er gesagt:
2: Wir haben als Bundesregierung für diese Entlastungsprämie geworben und wir sind uns auch einig, dass wir etwas für die Menschen machen wollen. Und dieser Weg wird weitergehen. Nochmal, die Hand ist ausgestreckt. Das Ziel muss doch sein, dass man sich da jetzt nicht im Klein-Klein zerlegt, sondern dass man jetzt schnell an die Bürgerinnen und Bürger ein Signal sendet. Wir wollen euch unterstützen mit den Ländern, mit den Arbeitgebern, mit den Gewerkschaften zusammen. Müssen Lösungen gefunden werden. Das steht für mich im Mittelpunkt.
1: Am Vormittag hatte die Länderkammer die geplante steuerfreie Beschäftigtenprämie von 1.000 Euro gestoppt. 3 Tage lang sollen im Ukraine-Krieg die Waffen ruhen. Das haben der Kreml und der ukrainische Präsident Zelensky bestätigt. In Russland wird morgen an den Sieg der Sowjetunion im Zweiten Weltkrieg erinnert. Dazu gibt es eine Militärparade auf dem Roten Platz in Moskau. Neben der Waffenruhe bis Montag sollen auch jeweils 1.000 Gefangene ausgetauscht werden. Bayern hat ein 6. Staatstheater. Das Theater Regensburg hat diesen Titel verliehen bekommen. Finanziell bedeutet das Fördergelder vom Freistaat. Aktuell wird das Theater laut Kunstminister Blume schon mit 12 Millionen Euro pro Jahr vom Freistaat mitfinanziert. Das sind etwa 42% der Fördermittel, der Rest kommt von der Stadt. Ziel ist es laut Blume, dass möglichst bald Hälfte-Hälfte geteilt wird. Der vorletzte Spieltag der Fußball-Bundesliga hat am Abend mit einem Dortmunder Heimsieg begonnen. Mit 3:2 hat der BVB die Gäste aus Frankfurt geschlagen und sich damit gleichzeitig die Vizemeisterschaft gesichert. Der Eintracht fehlen durch die Niederlage jetzt wichtige Punkte im Kampf um die europäischen Plätze. Es ist jetzt 3:15. Es ist locker bewölkt oder klar. Örtlich breitet sich Nebel aus. Die Temperaturen liegen bei 9 bis 2 Grad. Tagsüber scheint häufig die Sonne. Im Tagesverlauf bilden sich besonders über den Bergen Quellwolken. In den Alpen entstehen daraus einzelne Schauer und Gewitter. Die Höchstwerte erreichen 17 bis 24 Grad. Im Moment liegen uns keine Meldungen vor. Gute Fahrt!
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1: Ich bin Florian Klaus. Bis Mitte des Monats will Bundesgesundheitsministerin Wacken Vorschläge machen, wie in der Pflege gespart werden kann. Der Grund: In den kommenden 2 Jahren droht eine Finanzlücke von mehr als 22,5 Milliarden Euro. Dass die so groß ausfällt, liegt nicht nur daran, dass die deutsche Bevölkerung älter wird, hat Wacken der Rheinischen Post gesagt. Stattdessen hätten seit einer Reform vor fast 10 Jahren deutlich mehr Menschen Anspruch. Wacken nannte etwa Kinder mit ADHS. Nach dem vorläufigen Aus der Entlastungsprämie durch den Bundesrat hält Bundesfinanzminister Klingbeil an Finanzhilfen für die Bürger fest. Bei einem Besuch in Kanada hat er gesagt:
2: Wir haben als Bundesregierung für diese Entlastungsprämie geworben und wir sind uns auch einig, dass wir etwas für die Menschen machen wollen. Und dieser Weg wird weitergehen. Nochmal,

0: die Hand ist ausgestreckt. Das Ziel muss doch sein, dass man sich da jetzt nicht im Klein-Klein zerlegt, sondern dass man jetzt schnell an die Bürgerinnen und Bürger ein Signal sendet. Wir wollen euch unterstützen mit den Ländern, mit den Arbeitgebern, mit den Gewerkschaften zusammen. Müssen Lösungen gefunden werden. Das steht für mich im Mittelpunkt.
1: Am Vormittag hatte die Länderkammer die geplante steuerfreie Beschäftigtenprämie von 1.000 Euro gestoppt. Das waren die Nachrichten um halb. Es ist locker bewölkt oder klar. Örtlich breitet sich Nebel aus. Die Temperaturen liegen bei 9 bis 2 Grad. Tagsüber scheint häufig die Sonne. Im Tagesverlauf bilden sich besonders über den Bergen Quellwolken. In den Alpen entstehen daraus einzelne Schauer und Gewitter. Die Höchstwerte erreichen 17 bis 24 Grad.
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1: Es ist 4 Uhr. Ich bin Florian Klaus. In der Pflegeversicherung droht in den kommenden 2 Jahren eine Finanzlücke von mehr als 22,5 Milliarden Euro. Das geht aus Äußerungen von Bundesgesundheitsministerin Wagen in der Rheinischen Post hervor. Bis Mitte des Monats will die CDU-Politikerin deshalb Vorschläge für eine Reform vorlegen. Thomas Bremser berichtet.
2: Dass die Menschen immer älter werden, ist nur ein Grund dafür, dass die Pflegekassen am Stock gehen. Hauptursache dürfte sein, dass vor fast 10 Jahren die Pflegestufen umgestellt worden sind. Leistungen gibt es seitdem häufiger und früher. Laut Ministerin Wagen hat sich die Zahl der Menschen, die als pflegebedürftig eingestuft werden, seitdem verdoppelt. Um die Finanznot der Kassen zu lindern, werden vermutlich Leistungen gekürzt oder gestrichen.
1: Im Ukraine-Krieg gilt seit ein paar Stunden eine Waffenruhe. US-Präsident Trump hatte sie kurz zuvor angekündigt. Russland und die Ukraine bestätigten die Abmachung danach. Dazu gehört auch ein Gefangenenaustausch. Russland erinnert heute an den Sieg der Sowjetunion über Nazi-Deutschland im Zweiten Weltkrieg. Dafür ist eine Militärparade in Moskau geplant. Das von einem Hunter-Virus-Ausbruch betroffene Kreuzfahrtschiff Hondius ist weiter auf dem Kurs nach Teneriffa. Morgen Vormittag soll es ankommen. Laut Betreiber zeigt aktuell niemand auf dem Schiff Symptome. 3 Menschen waren nach einer Infektion gestorben. 3 Personen wurden ausgeflogen, darunter eine deutsche Kontaktperson, die in der Uniklinik Düsseldorf untersucht wird. Sie zeigt aber keine Symptome einer Infektion. Bundesweit sind Zehntausende Schülerinnen und Schüler gegen eine mögliche Rückkehr der Wehrpflicht auf die Straße gegangen. Es war nicht die erste Aktion dieser Art. Anfang März hatte es schon einmal bundesweit Proteste gegeben. Aktuell ist der Wehrdienst freiwillig. Junge Männer müssen seit Anfang des Jahres aber einen Fragebogen dazu ausfüllen. Das haben laut Verteidigungsministerium mehr als 90% der angeschriebenen Männer getan. In der Fußball-Bundesliga hat sich Dortmund mit einem Heimsieg gegen Frankfurt vorzeitig die Vizemeisterschaft gesichert. Der BVB setzte sich am vorletzten Spieltag mit 3:2 gegen die Eintracht durch. Die Frankfurter hingegen mussten den nächsten Rückschlag im Kampf um die Europapokalplätze hinnehmen. Es ist jetzt 4:15. Die Sonne gibt's heute. Am Nachmittag entstehen besonders in Alpennähe einzelne Schauer und Gewitter, die am Abend aber wieder abklingen. Die Temperaturen steigen auf 17 bis 24 Grad. Auch morgen fängt der Tag sonnig an, von Südwesten breiten sich aber immer mehr Wolken aus. Ab dem Nachmittag gibt's dann Schauer und Gewitter. Im Moment liegen uns keine Meldungen vor. Gute Fahrt!
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1: Ich bin Florian Klaus. In der Pflegeversicherung droht in den kommenden 2 Jahren eine Finanzlücke von mehr als 22,5 Milliarden Euro. Das geht aus Äußerungen von Bundesgesundheitsministerin Wagen in der Rheinischen Post hervor. Bis Mitte des Monats will die CDU-Politikerin deshalb Vorschläge für eine Reform vorlegen. Thomas Bremser berichtet.
2: Dass die Menschen immer älter werden, ist nur ein Grund dafür, dass die Pflegekassen am Stock gehen. Hauptursache dürfte sein, dass vor fast 10 Jahren die Pflegestufen umgestellt worden sind. Leistungen gibt es seitdem häufiger und früher. Laut Ministerin Wagen hat sich die Zahl der Menschen, die als pflegebedürftig eingestuft werden, seitdem verdoppelt. Um die Finanznot der Kassen zu lindern, werden vermutlich Leistungen gekürzt oder gestrichen.
1: Im Ukraine-Krieg gilt seit ein paar Stunden eine Waffenruhe. US-Präsident Trump hatte sie kurz zuvor angekündigt. Russland und die Ukraine bestätigten die Abmachung danach. Dazu gehört auch ein Gefangenenaustausch. Russland erinnert heute an den Sieg der Sowjetunion über Nazi-Deutschland im Zweiten Weltkrieg. Dafür ist eine Militärparade in Moskau geplant. Das waren die Nachrichten um 5:30. Die Sonne gibt's heute. Am Nachmittag entstehen besonders in Alpennähe einzelne Schauer und Gewitter, die am Abend aber wieder abklingen. Die Temperaturen steigen auf 17 bis 24 Grad. Auch morgen fängt der Tag sonnig an, von Südwesten breiten sich aber immer mehr Wolken aus. Ab dem Nachmittag gibt's dann Schauer und Gewitter.
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1: Es ist 5 Uhr. Ich bin Florian Klaus. Bis Montag soll im Ukraine-Krieg eine Waffenruhe gelten. Diese Ankündigung von US-Präsident Trump haben der Kreml sowie der ukrainische Präsident Zelensky inzwischen bestätigt. Russland feiert den Jahrestag des Siegs der Sowjetunion im Zweiten Weltkrieg, unter anderem mit einer Militärparade in Moskau. Während der Waffenruhe sollen auch jeweils 1.000 Gefangene ausgetauscht werden. Die Chefin des Sozialverbands VdK Bentele trauert nicht so sehr um die im Bundesrat gescheiterte Entlastungsprämie für Arbeitnehmer. Die steuerfreie Prämie von 1.000 Euro, die Unternehmen zahlen können sollten, sei ohnehin kein verlässliches Instrument gewesen, um Menschen zu entlasten. Das hat sie dem Redaktionsnetzwerk Deutschland gesagt. Der Sozialstaat müsse eigene Strukturen schaffen, um in Krisenzeiten zu unterstützen, ohne von den Arbeitgebern abhängig zu sein. In der CDU gibt es Streit um mögliche Kürzungen bei Gesundheitsleistungen für Bürgergeldempfänger. Der Arbeitnehmerflügel der CDU lehnt eine Forderung aus der eigenen Partei ab, die Leistungen für Empfänger einzuschränken, die vor dem Bezug nicht gearbeitet haben. Wer krank ist, brauche Hilfe, sagte CDA-Chef Rathke dem Handelsblatt. Die Forderung war vorher vom CDU-Finanzexperten Buri gekommen. Die Menschen drängen auf den höchsten Berg der Erde. Nepal hat in der Frühjahrssaison so viele Genehmigungen wie noch nie für die Besteigung des Mount Everest erteilt. Fast 500 waren es bis gestern. Ein Teil des Grundes ist lokalen Medien zufolge aber auch, dass China den Aufstieg zum Everest von der tibetischen Seite geschlossen hat. Nepal hat durch die Genehmigungen umgerechnet etwa 6 Millionen Euro eingenommen. In der Fußball-Bundesliga hat sich Dortmund mit einem Heimsieg gegen Frankfurt vorzeitig die Vizemeisterschaft gesichert. Der BVB setzte sich am vorletzten Spieltag mit 3:2 gegen die Eintracht durch. Fabian Schaffer berichtet.
2: Nach dem Blitzstart der Gäste aus Frankfurt durch ein Tor von Usun zeigte sich Dortmund unbeeindruckt. Gerassi, Schlotterbeck und Inacio trafen für den BVB. Der Anschlusstreffer von Burkhardt kam für die Eintracht zu spät, die damit einen weiteren Rückschlag im Kampf um die Europapokalplätze hinnehmen muss. Bei den Dortmundern wurden vor der Partie Julian Brandt, Niklas Süle und Salih Özcan sowie Sportdirektor Sebastian Kehl verabschiedet. Süle wurde in den letzten Minuten eingewechselt. Er beendet nach der Saison seine Karriere.
1: Es ist jetzt 5:15. Die Sonne gibt's heute. Am Nachmittag entstehen besonders in Alpennähe einzelne Schauer und Gewitter, die am Abend aber wieder abklingen. Die Temperaturen steigen auf 17 bis 24 Grad. Auch morgen fängt der Tag sonnig an, von Südwesten breiten sich aber immer mehr Wolken aus. Ab dem Nachmittag gibt's dann Schauer und Gewitter. Im Moment liegen uns keine Meldungen vor. Gute Fahrt!
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2: Ich bin Stefan Schütz. Guten Morgen. Weil wegen des Iran-Kriegs Kerosinengpässe drohen, könnten laut dem Flughafenverband ADV weitere Flüge in diesem Jahr ausfallen. Besonders Airlines, die günstigere Preise anbieten und touristisch weniger bedeutsame Ziele ansteuern, könnten betroffen sein. Das hat ADV-Geschäftsführer Beisel der Welt am Sonntag gesagt. Und auch wenn Flüge nicht ausfallen, könnten sie zumindest deutlich teurer werden. Insgesamt könnte es Beisel zufolge im schlimmsten Fall 20 Millionen Fluggäste treffen. Den Wehrdienst-Fragebogen zu beantworten ist für junge Männer verpflichtend. Bußgelder für Männer, die ihn nicht zurückschicken, sollten aus Sicht des Wehrbeauftragten des Bundestags Otte aber nur das letzte Mittel sein. Das hat er dem Redaktionsnetzwerk Deutschland gesagt. Wenn jemand auch nach Mahnungen nicht antwortet, drohen 250 Euro Bußgeld. Die allermeisten reagieren laut Verteidigungsministerium von sich aus. Das waren die Nachrichten um halb. Viel Sonne gibt's heute. Am Nachmittag entstehen besonders in Alpennähe einzelne Schauer und Gewitter, die am Abend wieder abklingen. Die Temperaturen steigen auf 17 bis 24 Grad. Auch morgen fängt der Tag sonnig an. Von Südwesten breiten sich aber immer mehr Wolken aus. Ab dem Nachmittag gibt es dann Schauer und Gewitter.
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17: Es ist 7 Uhr, ich bin Stefan Schütz. Die geplante Zuckerabgabe auf Getränke wie Limonaden und Colas sollte früher kommen. Dafür spricht sich Ärztepräsident Reinhardt aus, denn die positiven Folgen eines niedrigeren Zuckerkonsums würden sich erst in einigen Jahren zeigen, sagt er. Die Zuckerabgabe soll laut einem Plan der Bundesregierung 2028 kommen. In anderen Ländern gibt es sie bereits. Hersteller haben dort ihre Rezepte teilweise geändert. Die Folge: weniger Karies und weniger Übergewicht bei Kindern. Viele Menschen in Deutschland lehnen die Altersvorsorge mit Aktien ab, obwohl der Staat das ab Januar fördern will. Eine Umfrage der Postbank zeigt, gut jeder Dritte würde wahrscheinlich so ein gefördertes Depot eröffnen, fast die Hälfte dagegen nicht. Gefragter sind sichere Anlagen mit garantierter Auszahlung. Die neue Regelung sieht vor, dass Sparer staatliche Zuschüsse bekommen, wenn sie in Aktien und Fonds investieren. Der Konflikt zwischen den USA und dem Iran könnte spürbare Folgen für einige Flughäfen und Passagiere haben. Darauf weist die Arbeitsgemeinschaft der Airports hin. Grund ist eine drohende Kerosinlücke, weil weiter kaum Öl durch die Handelsroute die Straße von Hormuz verschifft wird. Im schlimmsten Fall drohen manchen Flughäfen 10% weniger Passagiere, sagte ein Sprecher der Welt am Sonntag. Treffen würde es vor allem Billig-Airlines. Die Eisbachwelle in München war ja schon lange berühmt, doch seit dem vergangenen Jahr ist sie ein echtes Politikum. Erst ein tödlicher Unfall, dann eine Bachauskehr, die die Welle zwischenzeitlich verschwinden ließ. Das sorgte für viel Streit. Mittlerweile ist die Eisbachwelle wieder da und surfbar. Und jetzt gibt's auch das Happy End für die Surfer. Münchens neuer Oberbürgermeister Krause hat verfügt, dass das Surfen auf der Welle wieder erlaubt ist. In der Fußball-Bundesliga hat sich Dortmund mit einem Heimsieg gegen Frankfurt vorzeitig die Vizemeisterschaft gesichert. Der BVB setzte sich am vorletzten Spieltag mit 3:2 gegen die Eintracht durch. Fabian Schaffer berichtet.
8: Nach dem Blitzstart der Gäste aus Frankfurt durch ein Tor von Usun zeigte sich Dortmund unbeeindruckt. Gerassi, Schlotterbeck und Inacio trafen für den BVB. Der Anschlusstreffer von Burkhardt kam für die Eintracht zu spät, die damit einen weiteren Rückschlag im Kampf um die Europapokalplätze hinnehmen muss.
17: Es ist jetzt 7:05. Viel Sonne gibt's heute. Am Nachmittag entstehen besonders in Alpennähe einzelne Schauer und Gewitter, die am Abend wieder abklingen. Die Temperaturen steigen auf 17 bis 24 Grad. Auch morgen fängt der Tag sonnig an. Von Südwesten breiten sich aber immer mehr Wolken aus. Ab dem Nachmittag gibt es dann Schauer und Gewitter. Auf die Straßen A9 Nürnberg Richtung München zwischen Kreuz Nürnberg Ost und Allersberg. Gefahr durch Glasscherben auf der Fahrbahn. Gute Fahrt.
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7: Ich bin Stefan Schütz. Guten Morgen. Die geplante Zuckerabgabe auf Getränke wie Limonaden und Colas sollte früher kommen. Dafür spricht sich Ärztepräsident Reinhardt aus, denn die positiven Folgen eines niedrigeren Zuckerkonsums würden sich erst in einigen Jahren zeigen, sagt er. Die Zuckerabgabe soll laut einem Plan der Bundesregierung 2028 kommen. In anderen Ländern gibt es sie bereits. Hersteller haben dort ihre Rezepte teilweise geändert. Die Folge: weniger Karies und weniger Übergewicht bei Kindern. Viele Menschen in Deutschland lehnen die Altersvorsorge mit Aktien ab, obwohl der Staat das ab Januar fördern will. Eine Umfrage der Postbank zeigt, gut jeder Dritte würde wahrscheinlich so ein gefördertes Depot eröffnen, fast die Hälfte dagegen nicht. Gefragter sind sichere Anlagen mit garantierter Auszahlung. Die neue Regelung sieht vor, dass Sparer staatliche Zuschüsse bekommen, wenn sie in Aktien und Fonds investieren. Das waren die Nachrichten um halb. Viel Sonne gibt's heute. Am Nachmittag entstehen besonders in Alpennähe einzelne Schauer und Gewitter, die am Abend wieder abklingen. Die Temperaturen steigen auf 17 bis 24 Grad. Auch morgen fängt der Tag sonnig an. Von Südwesten breiten sich aber immer mehr Wolken aus. Ab dem Nachmittag gibt es dann Schauer und Gewitter.
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12: Es ist 8 Uhr, ich bin Stefan Schütz. Das von einem Hunter-Virus-Ausbruch betroffene Kreuzfahrtschiff soll morgen früh in einem Hafen von Teneriffa anlegen. Die Passagiere sollen in Quarantäne und vermutlich direkt in ihre Länder gebracht werden. Mehr von Thomas Bremser.
13: Auf Teneriffa bereiten sich Fachleute aus mehreren Ländern vor, die Passagiere zu untersuchen. Auch an Bord sind schon Experten der Weltgesundheitsorganisation. Noch zeige niemand dort Symptome. Doch kann es zwischen der Ansteckung und dem Auftreten der ersten Symptome mehrere Wochen dauern. Aktuell sprechen die Behörden von 6 bestätigten Erkrankungen und 2 Verdachtsfällen. 3 Menschen an Bord sind gestorben.
12: Den Wehrdienst-Fragebogen zu beantworten ist für junge Männer verpflichtend. Bußgelder für diejenigen, die ihn nicht zurückschicken, sollten aus Sicht des Wehrbeauftragten des Bundestags Otte aber nur das letzte Mittel sein. Das hat er dem Redaktionsnetzwerk Deutschland gesagt. Wenn jemand auch nach Mahnungen nicht antwortet, drohen 250 Euro Bußgeld. Die allermeisten reagieren laut Verteidigungsministerium von sich aus. Bis Montag soll im Ukraine-Krieg eine Waffenruhe gelten. Diese Ankündigung von US-Präsident Trump haben der Kreml sowie der ukrainische Präsident Zelensky inzwischen bestätigt. Russland feiert den Jahrestag des Siegs der Sowjetunion im Zweiten Weltkrieg unter anderem mit einer Militärparade in Moskau. Während der Waffenruhe sollen auch jeweils 1.000 Gefangene ausgetauscht werden. Der Steuerzahlerbund fordert, die Entlastungsprämie muss weg. Verbandspräsident Holznagel sagte, die meisten Betriebe können den 1.000-Euro-Bonus sowieso nicht zahlen. Deshalb solle die Regierung das Vorhaben jetzt beerdigen, statt nach faulen Kompromissen zu suchen. Das Gesetz mit der Krisenprämie ist gestern im Bundesrat gescheitert. SPD-Chef Klingbeil hat bereits seine Entlastung über die Einkommensteuer ins Spiel gebracht. In der Fußball-Bundesliga hat sich Dortmund mit einem Heimsieg gegen Frankfurt die Vizemeisterschaft gesichert. Der BVB setzte sich am vorletzten Spieltag mit 3:2 durch. Für Frankfurt war das ein weiterer Rückschlag im Kampf um die Europapokalplätze. Die Paarungen heute: Leipzig-St. Pauli, Stuttgart-Leverkusen, Augsburg-Gladbach, Hoffenheim-Bremen und Wolfsburg gegen Bayern. Es ist jetzt 8:15.
14: Guten Morgen, wir schauen aufs Mainfälle Wetter und wir haben jetzt zum Start in diesen Samstag sogar ein bisschen Nebel in Bayreuth und der Region. Dazu die aktuellen Frühwerte um die 7 Grad. Der Nebel, der wird sich jetzt im Laufe des Vormittags ganz langsam verziehen und dann kommt die Sonne raus. Und dann wird es ein richtig schöner Samstag und generell ein richtig schönes Wochenende. Viel Sonnenschein, Temperaturen heute bis 21, morgen am Sonntag dann sogar bis 22 Grad. Und es ist die ganze Zeit über wunderbar sonnig. Es ist 8:15. Wir schauen auf die Straßen und haben eine Info von der A9 in Fahrt Richtung Berlin. Da ist die Einfahrt vom Rastplatz Lippertz momentan blockiert. Da steht ein kaputter LKW. Bitte gut aufpassen. Keine Blitzer. Wenn ihr was entdeckt, meldet's gerne einfach kurz hier aufs Studio-Handy. Euch allen eine gute und sichere Fahrt.
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17: Ein schönes Wochenende und einen schönen Samstag. Die Sonne ist dann heute wieder mit dabei für den Ausflug auf den Fußballplatz, für einen Bummel im Wochenmarkt oder beim Rasenmähen heute. Einen schönen Morgen euch. 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
1: Schönes Wochenende mit der Mainwelle und wir gucken mal, was ihr machen könnt. Heute könnt ihr ein bisschen über den Flohmarkt am Menzelplatz in Bayreuth schlendern. Von 10 bis 14 Uhr findet ihr dort ganz viele Stände mit den verschiedensten Schätzen. Oder ihr schaut mal im evangelischen Zentrum in Bayreuth vorbei. Hier ist der traditionelle Sommermarkt der Sooptimistinnen von 10 bis 15 Uhr. Dr. Christiane Rauch, Sooptimistin.
2: Es gibt Kleidung von sportlich lässig über elegant bis zur Abendmode. Alles in allen Größen. Es gibt Accessoires, Schuhe, Handtaschen und unsere wunderbaren selbstgemachten Marmeladen sind natürlich auch wieder dabei. Wir freuen uns auf Sie.
1: Alle Einnahmen gehen an soziale Projekte, die Mädchen und Frauen unterstützen. Für die Kleinen gibt es heute ein Kinderfest unter dem Motto Kinder sind stark. Das findet im kommunalen Jugendzentrum KOM statt, von 11 bis 17 Uhr mit Judo, mit Linedance und mit Kinderdisco. Und morgen ist Muttertag. Passend dazu veranstaltet das Rotmain Center schon heute eine Muttertagsaktion. Bis 17 Uhr könnt ihr im Erdgeschoss am Glücksrad drehen und Donuts gewinnen. Und alle Events bekommt ihr auch nochmal bei uns auf mainwelle.de.
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1: Servus miteinander und einen schönen Samstag. Ich habe heute vor der Sendung mal noch getankt für 1,90 Euro pro Liter. Oh, da freut man sich drüber, oder? Auch wenn es immer noch teuer ist, 1,90, aber endlich mal wieder unter der 2-Euro-Marke. Wir haben ja jetzt eine Woche den Tankrabatt. Ich werde dann später auch nochmal Experten fragen, ob jetzt wirklich die vollen 17 Cent Energiesteuer, die seit 1. Mai weggefallen sind, auch bei uns ankommen. Und ich frage euch heute Morgen, merkt ihr denn auch schon was von der Entlastung? Und habt ihr auch schon für unter 2 Euro tanken können? Lasst mir mal eine WhatsApp da und einen schönen Samstag euch.
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9: Guten Morgen, Samstag, der 9. Mai, 8.30 Uhr, halb 9. Ich bin Martin Zinner. 2025 war ein Rekordjahr bei den Einbürgerungen in Bayern. Das sagt Innenminister Joachim Herrmann. Die neue Einbürgerungsstatistik zeigt, im letzten Jahr haben fast 60.000 Menschen in Bayern die deutsche Staatsbürgerschaft bekommen. Das sind 10% mehr als im Vorjahr. Die meisten Einbürgerungen kamen aus Rumänien, Polen und Italien. Außerhalb der EU hat die Türkei Syrien als Spitzenreiter wieder abgelöst. Bei uns in Oberfranken gab es vergangenes Jahr rund 560 Einbürgerungen mehr als 2024. Die meisten Einbürgerungen kamen aus Nicht-EU-Staaten in die Region. Als Grund für den Anstieg nennen die Statistiker das Gesetz zur Modernisierung des Staatsangehörigkeitsrechts aus dem Jahr 2024. Es vereinfacht Einbürgerungen in Deutschland, erlaubt generell mehr Staatlichkeit und verkürzt die erforderlichen Aufenthaltszeiten. Afrika als Chance für Oberfrankens Wirtschaft. Beim Afrika-Forum in Bayreuth haben Unternehmen, Politiker und Experten über neue Märkte und Partnerschaften gesprochen. Rund 230 oberfränkische Firmen sind bereits in afrikanischen Ländern aktiv. Im Mittelpunkt stand dabei vor allem die Zusammenarbeit auf Augenhöhe. Die kenianische Unternehmerin Dr. Auma Obama machte deutlich, Afrika brauche keine Hilfe, sondern faire Partnerschaften. Auch Bayerns Wirtschaftssekretär Tobias Gotthardt betonte, wie wichtig neue internationale Märkte für die Zukunft der Wirtschaft sind. Die Spielvereinigung Bayreuth empfängt heute im letzten Heimspiel der Regionalliga-Saison den Tabellenführer, den 1. FC Nürnberg 2. Der kleine Club braucht noch einen Punkt zur Meisterschaft. Bayreuth könnte mit einem Zähler den Klassenerhalt endgültig sichern. Die Nürnberger U23 kommt allerdings mit ordentlich Rückenwind ins Hans-Walter-Wild-Stadion. Zuletzt gab es ein klares 8:1 gegen Buchbach. Bei der Altstadt sorgen dagegen viele verletzte Spieler weiter für Probleme. Trainer Lukas Kling spricht trotzdem von einem klaren Ziel, zu Hause unbedingt etwas Zählbares holen. Beginn ist um 14 Uhr. Und alle Nachrichten aus der Region jederzeit nochmal zum Nachlesen auf meinwelle.de. Und dann schauen wir kurz weiter aufs Mainwelle-Wetter. Wir starten rein in einen nebligen Samstag, zumindest jetzt am Morgen. Später wird sich der Nebel dann verziehen und die Sonne kommt raus. Dann wird's richtig schön. Heute der Samstag bei 21 Grad, morgen der Sonntag bei 22. An beiden Tagen viel Sonnenschein mit ein paar harmlosen Quellwolken am Himmel.
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9: Und noch ein schneller Blick auf die Straßen, jetzt um kurz nach 8:30 Uhr. Wir haben eine Info von der A9 in Fahrt Richtung Berlin. Hier bitte Vorsicht, die Einfahrt vom Rastplatz Lippertz ist blockiert, da steht ein kaputter LKW. Und dann weiter auf der A9 Richtung Berlin zwischen Schleiz und Dittersdorf, auch da bitte Vorsicht, ein kaputter Schwertransport blockiert den Verzögerungsstreifen und auch die rechte Spur. Ansonsten alles ruhig, wir haben auch noch keine Blitzer. Gerne melden, wenn ihr was entdeckt, einfach kurz eine WhatsApp aufs Studio-Handy. Allen unterwegs, eine gute und sichere Fahrt.

0: Schönes Wochenende wünscht euch der Tobi am Samstag und in unserer Song-Story geht's heute um einen Song, der nicht nur gut klingt, sondern auch richtig gut ausschaut. Ihr werdet es gleich verstehen.
1: Mein Name ist Markus Ullmann und heute geht es um den Song mit dem vielleicht besten, aber ganz sicher mit dem ausgezeichnetsten Musikvideo aller Zeiten.
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1: Welcher Song könnte das wohl sein? Thriller von Michael Jackson vielleicht? Das Video ist tatsächlich ein Meilenstein der Musikgeschichte. Damals mit über einer halben Million Dollar auch unfassbar teuer gewesen. Aber nein, das ist nicht das Video, das ich meine. Dann ist es vielleicht das Video zu dieser Nummer hier. Das ist der Gangnam Style von Psy. Keine Frage, dieses Video hat Rekorde aufgestellt. Es war das erste Video auf YouTube, das über 1 Milliarde Mal angeklickt wurde. Das war im Dezember 2012. Aber nein, auch der Gangnam Style ist nicht gemeint. Das im wahrsten Sinne des Wortes ausgezeichnetste Musikvideo, also das mit den meisten Preisen, bei den MTV Video Music Awards ist das Video zu einem Song aus dem Jahr 1986. Bis heute hat es kein anderes Video geschafft, bei 11 Nominierungen stolze 10 Preise mitzunehmen. Und hier ist der Song dazu. Hier ist Peter Gabriel mit Sledgehammer.
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17: Liebe, das ist schon ein starkes Ding. Vielleicht sogar die stärkste Kraft, die wir kennen. Und sie hat eine ganz eigene Art. Wenn zwei Menschen sich lieben, dann sehen sie plötzlich Dinge, die anderen gar nicht auffallen. Da wird ein Muttermal besonders, eine Falte bekommt Charme und sogar der runde Bauch hat seinen Reiz. Liebe schaut eben anders hin, zärtlicher, wohlwollender. Sie entdeckt das Schöne nicht nur, sie macht es groß. Und das Beste, sie gilt nicht nur für die guten Tage. Liebe hält auch dann, wenn's nicht rund läuft, wenn jemand müde ist, krank. Oder einfach nur erschöpft auf dem Sofa einschläft. Du bist schön, das sagt die Liebe, nicht weil alles perfekt ist, sondern weil du du bist. Ich glaube, genauso schaut auch Gott auf uns, mit diesem liebevollen Blick, ohne Abwertung, ohne Vergleiche. Vielleicht ist das die schönste Botschaft heute. Du musst nicht erst besser werden, um liebenswert zu sein, du bist es schon. Ich wünsche euch einen gesegneten Tag, euer Pfarrer Wolfgang Böhm aus Goldkronach.
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19: Es ist 9 Uhr, ich bin Stefan Schütz. Deutschland hat morgen seine Ressourcen für das ganze Jahr verbraucht. Das hat die Organisation Global Footprint Network ausgerechnet. Sie ermittelt jedes Jahr diesen sogenannten Erdüberlastungstag für einzelne Länder und für den ganzen Planeten. Wenn alle Menschen auf der Erde so viele Rohstoffe verbrauchen und so viel CO2 ausstoßen würden wie wir in Deutschland, dann wäre die Biokapazität der Erde schon im ersten Drittel des Jahres aufgebraucht. Die geplante Zuckerabgabe auf Getränke wie Limonaden und Colas sollte früher kommen als 2028. Dafür spricht sich Ärztepräsident Reinhardt aus. Thomas Bremser berichtet.
20: Stark gezuckerte Getränke dürften deutlich teurer werden, wenn die Steuer kommt. Das soll einen Anreiz schaffen, sich gesünder zu ernähren. Die positiven Effekte treten dabei nicht sofort auf, sondern erst nach einigen Jahren, sagt der Ärztepräsident. Ziel ist es laut Reinhardt aber nicht, die Softdrinks teurer zu machen. Die Hersteller sollen weniger Zucker nutzen. Mehr als die Hälfte der Menschen in Deutschland ist übergewichtig.
19: Viele Menschen in Deutschland lehnen die Altersvorsorge mit Aktien ab, obwohl der Staat das ab Januar fördern will. Eine Umfrage der Postbank zeigt, gut jeder Dritte würde wahrscheinlich so ein gefördertes Depot eröffnen, fast die Hälfte dagegen nicht. Gefragter sind sichere Anlagen mit garantierter Auszahlung. Die neue Regelung sieht vor, dass Sparer staatliche Zuschüsse bekommen, wenn sie in Aktien und Fonds investieren. Weil wegen des Iran-Kriegs Kerosinengpässe drohen, könnten laut dem Flughafenverband ADV weitere Flüge in diesem Jahr ausfallen. Besonders Airlines, die günstigere Preise anbieten und touristisch weniger bedeutsame Ziele ansteuern, könnten betroffen sein. Das hat ADV-Geschäftsführer Beisel der Welt am Sonntag gesagt. Und auch wenn Flüge nicht ausfallen, könnten sie zumindest deutlich teurer werden. In Bayern schwärmen gerade massenhaft Borkenkäfer aus. Deswegen rufen die Behörden Forstbesitzer auf, befallene Bäume sofort aus dem Wald zu holen. Der Bauernverband warnt, aus einer befallenen Fichte werden schnell 20 weitere. Am verlängerten Maiwochenende hat es bei den sommerlichen Temperaturen richtig losgelegt. Die Landesanstalt für Waldwirtschaft meldet, der Hauptschwärmflug der Borkenkäfer ist gestartet. Es ist jetzt 9:15.
21: Und wir schauen aufs Mainwelle-Wetter. Wir haben 11 Grad in Pegnitz, 11 Grad sind es in Bischofsgrün, 10 in Hollfeld. So ganz langsam wird die Sonne rauskommen jetzt am Vormittag. Dann ist es richtig schön, Samstag und Sonntag bei frühlingshaften Temperaturen. 21 Grad heute die Spitzenwerte, 22 morgen. Viel Sonnenschein mit ein paar harmlosen Quellwolken. Also ein Wochenende zum Rausgehen. Es ist 9:15, dann schauen wir auf die Straßen. Wir haben eine Info von der A9 in Fahrtrichtung Berlin. Die Einfahrt vom Rastplatz Lipperts ist momentan blockiert. Da steht ein kaputter LKW, bitte gut aufpassen. Und weiter Richtung Berlin zwischen Schleiz und Dittersdorf. Da gibt es nochmal Behinderungen. Die rechte Spur ist gesperrt. Da steht ein kaputter Schwertransport auf dem Verzögerungsstreifen. Wir haben noch keine Blitzer. Meldet gerne, wenn ihr was entdeckt. Einfach kurz per WhatsApp ins Studio. Allen unterwegs eine gute und sichere Fahrt.
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25: Hallöchen und einen schönen Samstag mit dem Tobi. Ja, ich mag den Mai auch wegen der vielen Feiertage, die wir dann immer haben. Kommende Woche übrigens wieder eine Viertagewoche. Donnerstag ist ja Christi Himmelfahrt. Und jetzt genießen wir erstmal gemeinsam auch das Wochenende. Einen schönen Samstag.

schönes Wochenende mit der Mainwelle und 4 Tage Party am Stück. Ganz Bayreuth feiert durch beim Weißbierfest. Die Atzenam am Donnerstag, die Brauerei schon mal abgerissen. Jetzt dann am Abend 90er pur und alle Arme hoch bei La Bouche. Right Said Fred waren auch da. Und ein gewisser Captain hatte auch seine Finger im Spiel, ja. Hey, oh, Captain Jack. Hey, oh, Captain Jack. Bring me back to the railroad track. Bring me back to the railroad track. Also 2 Tage Party haben wir schon hinter uns. Und so langsam sind alle richtig warm. Heute Abend geht's dann weiter. Dann kommt der diesjährige Headliner. Die H-Blocks.

richtig. Die Hindenburgstraße ist immer noch ab der Brauerei dicht. Die Parksituation eher so mittelgeil, also am besten abseits parken, dann reinlaufen oder wer einen edlen Fahrer hat, bringen und abholen lassen. Erfahrungsgemäß geht samstags immer am meisten, direkt zum Einlass ist die Schlange meistens am kürzesten. Viel Spaß euch allen auf der Riesenparty und allen Funrun-Läufern. Nicht zu wild treiben heute, morgen geht's ja nochmal rund. Euch ein schönes Wochenende. Yeah.

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1: Euch ein wunderbares Wochenende und hier bei uns auf dem Land ein Geheimnis zu haben. Schwierig, das dauert keine 5 Minuten. Dann weiß es Oma Gisela, was du zum Frühstück hattest. Und wenn jetzt mehrere verdächtige Lieferwagen in Kulmbach auf die Blassenburg fahren, dann weiß doch ganz Kulmbach sofort Bescheid. Aber so richtig weiß keiner, was das soll. Wir haben mal recherchiert, das Gerücht geht rum, dass die Entertainer Joko und Klaas mit ihrer Show ein sehr gutes Quiz auf die Blassenburg kommen. Und bei mir ist Christopher Kleinschmidt und du hast schon mal so ein bisschen rumtelefoniert und dich umgeschaut. Um was geht's denn eigentlich in dieser Show?
2: Das Coole an dieser Show finde ich ja, dass es live ausgestrahlt wird und jede Folge an einem anderen Ort in Deutschland ist. Das letzte Mal war es in Erfurt, davor in Berlin und jetzt sehr wahrscheinlich eben in Kulmbach. Es ist auch gar nicht so leicht, das zu verstecken. Offiziell wird es erst am Anfang der Folge bekannt gegeben, aber die auffälligen Aufbauarbeiten, das kann man gerade in so einem Ort wie Kulmbach überhaupt nicht verstecken.
1: Überhaupt nicht. Du hast ja gesagt, du willst dann unbedingt mitmachen. Wie geht das?
2: Dadurch, dass es ja live ist und niemand vorher richtig weiß, wo es ist, können die Zuschauer einfach vorbeikommen und dann mitmachen. Es gibt 3 Pulte und dann gibt es eine Fragerunde, quasi wie bei Wer wird Millionär. Eine Frage, 4 Antwortmöglichkeiten und wenn einer buzzert und diese Frage falsch hat, fliegt er raus. Mhm. Hat er sie richtig, ist er und das gesamte Team, also die anderen beiden, weiter. Wenn aber keiner buzzert, fliegen alle 3 raus. Und wenn einer rausfliegt oder eben alle 3, wird immer wieder mit 9 Leuten aus dem Publikum nachbesetzt. Am Ende gibt's 100.000 Euro zu gewinnen.
1: Aber dafür muss man dann erstmal die Fragen richtig beantworten und verdammt clever vorgehen und nicht rausfliegen. Also morgen Abend soll die Sendung starten, 20.15 Uhr auf der Blassenburg in Kulmbach. Offiziell bestätigt ist bisher nichts, aber wir sind ziemlich sicher, dass das so sein wird. Das sollte schon stimmen. Danke, Christopher. Und vielleicht sehen wir dich dann morgen bei Joko und Klaas.

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24: 9.30 Uhr ab 10, einen schönen Samstagvormittag. Ich bin Martin Zinner. 2025 war ein Rekordjahr bei den Einbürgerungen in Bayern. Das sagt Innenminister Joachim Herrmann. Die neue Einbürgerungsstatistik zeigt, im vergangenen Jahr haben fast 60.000 Menschen in Bayern die deutsche Staatsbürgerschaft bekommen. Das sind 10% mehr als im Vorjahr. Die meisten Einbürgerungen

0: geben. Als Grund für den Anstieg nennen die Statistiker das Gesetz zur Modernisierung des Staatsangehörigkeitsrechts aus dem Jahr 2024. Es vereinfacht Einbürgerungen in Deutschland, erlaubt generell mehr Staatlichkeit und verkürzt die erforderlichen Aufenthaltszeiten. Die Polizei hat in Bischofsgrün im Fichtelgebirge einen Ladendieb festgenommen. Am Donnerstagnachmittag wollte der Mann in einem Supermarkt einige Lebensmittel klauen. Ein aufmerksamer Mitarbeiter hat ihn dabei beobachtet. Als er den Dieb zur Rede stellen wollte, hat dieser ihn mit der Faust gegen den Kopf geschlagen und ist geflüchtet. Gestern wurde die Polizei über den Vorfall informiert. Nach kurzen Ermittlungen konnten die Polizisten den Mann im Umfeld des Supermarkts ausfindig machen. Er wurde vorläufig festgenommen. Theaterstadt erhobener Zeigefinger. In Kulmbach war vor wenigen Tagen Uraufführung des Theaterstücks Entscheidungen. Es ist ein Projekt gegen Alkohol, Rauchen und Gruppenzwang bei Jugendlichen. Entwickelt wurde das Stück gemeinsam von der Polizei Oberfranken, der Naturbühne Tretgast und dem Kaspar-Fischer-Gymnasium. Das Besondere, viele Texte und Gedanken stammen direkt von den Schülerinnen und Schülern einer siebten Klasse. Das Stück zeigt auf emotionale Weise, wie schnell Alkohol und Drogen zum Problem werden. Können und zwar ganz ohne Moralpredigt. Nach der Premiere soll Entscheidungen jetzt auch an weiteren Schulen gezeigt werden. Dann schauen wir jetzt weiter aufs Main-Welle-Wetter. Die Sonne ist da und jetzt sehen wir auch hier auf der Wetterkarte, wie wirklich von Stunde zu Stunde auch die Temperaturen ein bisschen mehr ansteigen. Wir schaffen heute bis zu 21 Grad. Ein bisschen Ostwind haben wir mit dabei, aber ansonsten ein richtig schöner Samstag. Auch der Sonntagmorgen richtig sonnig, richtig angenehm zum Rausgehen. Bei 22 Grad wird es einfach nochmal richtig schön frühlingshaft. Dann schauen wir auf die Straßen. Wir haben einen aktuellen Blitzer reinbekommen, gemeldet vom Peter, und zwar in Sandreuth in Fahrtrichtung Harsdorf. Da bitte nicht zu schnell. Ansonsten ist aber alles entspannt auf den Straßen. Wer unterwegs ist, dem wünscht man eine gute und sichere Fahrt.
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3: Danke fürs Update heute Vormittag. Ein Thema aus dieser Woche ist ja die Hymnenpflicht an Schulen, die ab dem kommenden Schuljahr gilt. Also da muss bei einer Abschlussveranstaltung oder Zeugnisübergabe die Bayern-Hymne und eine weitere, also die Europa- oder Deutsche, gespielt werden. War schon mal angekündigt von der Staatsregierung, ist jetzt also fix. Und ist das wichtig? Oder findet ihr das gut, dass das gemacht wird? Freue mich über eure Nachrichten hier ins Studio. Einen schönen Samstag.

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2: Ein schönes Wochenende euch und viele von euch dürften Felix Lobrecht kennen. Stand-up-Comedian, Podcaster und Autor des autobiografisch inspirierten Coming-of-Age-Roman-Bestsellers Sonne und Beton. 2023 ist die Story verfilmt worden. Felix Lobrecht sagt immer wieder, wie geil der Film geworden ist. Nachdem es ihn jetzt bei Netflix, Prime und RTL Plus zum Streamen gibt, hat Martin Sollig ihn mal geschaut, um herauszufinden, ob er recht hat, der Lobrecht.
3: Sonne und Beton spielt im Berliner Problemviertel Gropiusstadt im Sommer 2003. Die Jugendlichen Lukas, Gino, Julius und Sanchez kämpfen mit Gewalt, Geldsorgen, Stress in der Familie und Ärger in der Schule.
4: Stopp, Schulausweisen.
5: Ich bin seit 4 Jahren auf dieser Scheißschule.
4: Nein, kannst du nicht rein.
6: Alles klar, Jungs?
7: Was wollen wir machen?
8: Zuerst was zum Kiffen, Mann.
9: Klingt da noch einen Plan oder nicht?
10: Fuck, eine miese Bombe ins Gesicht gegeben. Komplett geblutet, ja?
11: Ich klügere hier nach, das habe ich dir 1000 Mal gesagt.
12: Ob ich irgendeine Wahl hätte, ja?
3: Als sie den Auftrag bekommen, neue Computer aus ihrer Schule zu stehlen, hoffen sie auf schnelles Geld und einen Ausweg aus ihrem Alltag.
13: Wallah, du gibst genau 500 Euro.
14: Was mit den Computern aus der Schule?
15: Wir brechen in die Schule ein und klauen die Dinger. Das wird so einfach.
16: Tschüss. Der Dicker.
17: Ich hab den Jackpot gemacht, ja. Wo habt ihr das?
3: Der Plan gerät außer Kontrolle und die Freunde müssen sich mit den Folgen ihrer Entscheidung auseinandersetzen.
18: Setzt euch.
19: Der Schaden geht in die Tausende.
9: Tschüss, die haben ja richtig Schnapp gemacht, ja.
14: Schnauze!
3: Wir werden die Täter finden.
6: Kannst du mir vielleicht einen Zehner leihen?
7: Verpiss dich, du Kein! Ab jetzt!
8: Scheiß nicht machen, hätten wir gar nichts.
3: Sonne und Beton erzählt eine Geschichte über den schwierigen Alltag in sogenannten Problemvierteln. Der Film besticht mit authentischen Dialogen und einer wirklich beeindruckenden Performance der Nachwuchsdarsteller, die den rauen Ton des Films glaubwürdig transportieren.
13: Alles wie immer, ja. Gropiusstadt steht noch. Ein schöner Soundtrack geworden. Aber wenigstens Sommer. Sonne und Beton, ja?
3: Der Film hat auch einen bitteren Beigeschmack. Hier und da ist alles vielleicht etwas überspitzt, aber unbedingt sehenswert.

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6: Es ist 10 Uhr, ich bin Stefan Schütz. Für Fernzüge der Deutschen Bahn gibt es ab heute Last-Minute-Tickets zu kaufen. Sie sollen immer samstags und sonntags für Fahrten in der jeweils folgenden Woche gebucht werden können. Thomas Bremser berichtet.
14: Spontan ein Bahnticket buchen und Deutschland entdecken. So wirbt die Bahn auf ihrer Homepage mit den neuen Last-Minute-Tickets. Sie verspricht Preise ab 7 Euro für den Fernverkehr. Wer seine gewünschte Verbindung eingibt, muss aber nicht unbedingt auf diese Tiefpreise stoßen. Die Wahrscheinlichkeit für ein Schnäppchen ist besonders hoch abseits der Hauptreisezeiten.
6: Deutschland geht mit den Ressourcen der Welt ziemlich großzügig um. Schon morgen haben wir rein rechnerisch die natürlichen Ressourcen aufgebraucht, die eigentlich für das ganze Jahr reichen müssten. Das hat die Organisation Global Footprint Network ausgerechnet. Wenn alle Menschen auf der Erde so leben würden wie wir in Deutschland, wäre die Biokapazität der Erde schon nach wenigen Monaten des Jahres komplett verbraucht. Der Steuerzahlerbund fordert, die Entlastungsprämie muss weg. Verbandspräsident Holznagel sagte, die meisten Betriebe könnten den 1.000-Euro-Bonus sowieso nicht zahlen. Deshalb solle die Regierung das Vorhaben jetzt beerdigen, statt nach faulen Kompromissen zu suchen. Das Gesetz mit der Krisenprämie ist gestern im Bundesrat gescheitert. SPD-Chef Klingbeil hat bereits eine Entlastung über die Einkommensteuer ins Spiel gebracht. Bis Montag soll im Ukraine-Krieg eine Waffenruhe gelten. Diese Ankündigung von US-Präsident Trump haben der Kreml sowie der ukrainische Präsident Zelensky inzwischen bestätigt. Russland feiert den Jahrestag des Siegs der Sowjetunion im Zweiten Weltkrieg unter anderem mit einer Militärparade in Moskau. Während der Waffenruhe sollen auch jeweils 1.000 Gefangene ausgetauscht werden. Die Meisterschaft in der Fußball-Bundesliga ist zugunsten des FC Bayern längst entschieden, aber einige Entscheidungen fallen noch, zum Beispiel die um die Europapokal-Startplätze. Die Paarungen heißen ab 15.30 Uhr Leipzig-St. Pauli, Stuttgart-Leverkusen, Augsburg-Gladbach, Hoffenheim-Bremen und ab 18.30 Uhr spielt Wolfsburg gegen Bayern München. Morgen dann noch HSV Freiburg, Köln-Heidenheim und Mainz-Union Berlin. Es ist jetzt kurz nach 10.
20: Vielen Dank. Dann schauen wir jetzt weiter aufs Mainwelle-Wetter. Wir haben heute Temperaturen bis 21 Grad in Bayreuth und der Region. Die Sonne scheint, es wird ein richtig schöner Samstag. Bisschen Ostwind kann mit dabei sein und ein paar harmlose Schleierwolken am Himmel. Aber ansonsten ein richtig schönes und richtig freundliches Wochenende. Auch der Sonntagmorgen nochmal sehr sonnig, sehr angenehm, 22 Grad die Tageshöchstwerte.
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20: Damit ist es kurz nach 10, dann schauen wir auf die Straßen. Das ist sehr entspannt. Keine Staus, keine Behinderungen, aber wir haben ein paar Blitzer neu reinbekommen. Geht los auf der A9 am Dreieck Bayreuth-Kulmbach in Fahrtrichtung Berlin und Bamberg an der einspurigen Stelle. Dann der Blitzeranhänger der Polizei, weiterhin in Bayreuth-Albrecht-Dürer-Straße stadtauswärts an der Abzweigung zur Hammerstadt. Und wir haben noch einen Blitzer in Sandreuth in Fahrtrichtung Harsdorf. Allen unterwegs eine gute und sichere Fahrt.
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23: Servus ihr Lieben, ein schönes Wochenende euch. Morgen ist Muttertag, so ein friendly Reminder von mir, dass ihr ihn nicht vergesst morgen. Und dann gibt's garantiert auch wieder die Sätze, die aber absolut gelogen sind am Muttertag. Dass ihr den Muttertag vergessen habt, ist nicht schlimm. Der Papa muss sich nicht um den Muttertag kümmern. Ach, das bin ich auf dem Bild. Hab ich gleich erkannt. Habt eine schöne Zeit mit euren Lieben.

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1: Hallöchen und schönes Wochenende mit der Mainwelle. Hier ist der Tobi und alle Flohmarkt-Fans aufgepasst. Heute ist Stadtteil-Flohmarkt in Kolmdorf. Bis 17 Uhr könnt ihr da zwischen den unterschiedlichsten Schätzen stöbern. Heute Abend wird's dann richtig musikalisch. Linus Kuno spielt mit seiner Band im Kintop in Hollfeld. Was erwartet uns da?
2: Meine Musik lässt sich am besten als Art Pop bezeichnen. Das ist im weitesten Sinne Popmusik mit Einflüssen aus anderen Genres, wie zum Beispiel Rock oder auch R&B. Dazu gibt es aber vor allem auch einen starken Fokus auf die Einbindung von visueller Kunst. Neben der Musik mache ich nämlich auch meine Videos und meine Kostüme selber. Also, wenn ihr Lust habt auf Überraschungen, solltet ihr unbedingt kommen. Ich freue mich auf euch.
1: Tickets bekommt ihr für 20 Euro. Ihr könnt aber auch nach Neuhaus fahren. Da feiert die Freiwillige Feuerwehr ihr 150-jähriges. Und um 20 Uhr spielt da die Rockband Nightgun. Feiern könnt ihr aber auch auf dem Meißels Weißbierfest. Dort gibt es Live-Musik, das ein oder andere Bierchen, ausgelassene Stimmung. Wer spielt denn heute? Tobi Schütz ist Marketingchef bei Meißel.
3: Coverbands, Tributebands von Psycho Sexy, die spielen Red Hot Chili Peppers Programm, die Black Eyes spielen an der AC/DC-Show und natürlich mein persönliches Highlight, die H-Blocks.
1: Der Eintritt ist frei und alle Veranstaltungen gibt's auch nochmal auf meinwelle.de.
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1: Servus miteinander. Ich habe heute Morgen für 1,90 tanken können. Wow. Ich habe mich so gefreut. Aber wenn ich mich reindenke, ist es ja immer noch wahnsinnig teuer. Also wenn man es mal mit den Zeiten vor dem Iran-Krieg vergleicht. Ist der Tankrabatt bei euch denn angekommen und wie geht's euch an der Zapfsäule?
2: Ein bisschen, ja. Es belastet den Geldbeutel trotzdem stark und das spürt man trotzdem noch.
3: Nicht wirklich. Also es ist immer nur von kurzer Dauer.
4: Lassen wir denn uns alles immer diktieren und so weiter von diesen Ölmuldis und die wollen immer noch mehr Geld verdienen? Für was denn? Was können wir Leute dafür, dass irgendjemand irgendwo Krieg führt? Und ich fordere die Regierung auf, hier noch stärkere Maßnahmen durchzuführen und dass die Ölkonzerne jetzt dann durch den Rabatt irgendwie dann auch noch Geld mit verdienen. Hey Leute, wo gibt's denn sowas?
1: Da hat er schon recht. Wir fragen nochmal bei den Experten nach, die das auch ganz genau beobachten. Das ist der ADAC Nordbayern. Florian Fraunholz ist dort der Sprecher. Ist es denn wirklich so, dass der Tankrabatt nach wie vor nicht komplett bei uns ankommt, jetzt nach einer Woche?
5: Trotz Senkung der Energiesteuer legen die Spritpreise ja weiterhin zu, obwohl der Rohölpreis dafür keinen Anlass gibt. Wir kritisieren, dass die Energiesteuersenkung von knapp 17 Cent noch immer nicht vollständig an die Verbraucher weitergegeben wurde und dass die Mineralölkonzerne erneut Preise anheben, ohne dass dies durch einen steigenden Rohölpreis gerechtfertigt wäre.
1: Also nach einer Woche Tankrabatt sagen wir immer noch durchwachsen der Erfolg und er gilt ja auch nur bis Ende Juni. Wir werden beobachten, wie das weiterläuft. Sage

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4: 10.30 Uhr, halb elf, schönen Samstag, ich bin Martin Zinner. Afrika als Chance für Oberfrankens Wirtschaft. Beim Afrika-Forum in Bayreuth haben Unternehmen, Politiker und Experten über neue Märkte und Partnerschaften gesprochen. Rund 230 oberfränkische Firmen sind bereits in afrikanischen Ländern aktiv. Im Mittelpunkt ist dabei vor allem die Zusammenarbeit auf Augenhöhe gestanden. Die kenianische Unternehmerin Dr. Auma Obama hat deutlich gemacht, Afrika brauche keine Hilfe, sondern faire Partnerschaften. Auch Bayerns Wirtschaftssekretär Tobias Gotthardt hat betont, wie wichtig neue internationale Märkte für die Zukunft der Wirtschaft sind. Die Polizei hat in Bischofsgrün im Fichtelgebirge einen Ladendieb festgenommen. Am Donnerstagnachmittag wollte der Mann in einem Supermarkt einige Lebensmittel klauen. Ein aufmerksamer Mitarbeiter hat ihn dabei beobachtet. Als er den Dieb zur Rede stellen wollte, hat der ihn mit der Faust gegen den Kopf geschlagen und ist geflüchtet. Gestern wurde die Polizei über den Vorfall informiert. Nach kurzen Ermittlungen konnten die Polizisten den Mann im Umfeld des Supermarkts ausfindig machen. Er wurde vorläufig festgenommen. Die Spielvereinigung Bayreuth empfängt heute im letzten Hinspiel der Regionalliga-Saison den Tabellenführer, den 1. FC Nürnberg 2. Der kleine Club braucht noch einen Punkt bis zur Meisterschaft. Bayreuth könnte mit einem Zähler den Klassenerhalt endgültig sichern. Die Nürnberger U23 kommt allerdings mit ordentlich Rückenwind ins Hans-Walter-Wild-Stadion. Zuletzt hat es ein klares 8:1 gegen Buchbach gegeben. Bei der Altstadt sorgen dagegen viele verletzte Spieler weiter für Probleme. Trainer Lukas Kling spricht trotzdem von einem klaren Ziel. Zu Hause unbedingt etwas Zählbares holen. Beginn ist um 14 Uhr. Und wir schauen aufs Mainwelle-Wetter jetzt zum Wochenende. Es wird richtig schön. Die Sonne ist da heute und morgen in Bayreuth und der Region. 21, 22 Grad die Tageshöchstwerte. Es ist immer so ein bisschen Ostwind mit dabei und ein paar harmlose Schleierwolken am Himmel. Aber das stört beides nicht. Es ist ein richtig freundliches Wochenende. Es ist jetzt kurz nach halb elf, dann schauen wir auf die Straßen und wir haben aktuell nur Blitzer. Das ist einmal die A9 in Fahrt Richtung Berlin am Dreieck Bayreuth-Kulmbach und zwar an der einspurigen Stelle, wo es sowohl Richtung Berlin als auch Richtung Bamberg geht. Da bitte nicht zu schnell. Dann in Sandreuth ein Blitzer in Fahrt Richtung Harsdorf und der Blitzeranhänger, der steht auch heute in Bayreuth-Albrecht-Dürer-Straße stadtauswärts auf Höhe der Abzweigung Hammerstadt. Euch allen eine gute und sichere Fahrt.
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7: Schönen Samstag euch. Egal, ob ihr gerade die Einkäufe in den Kofferraum geschlichtet habt oder das Kind am Fußballplatz rausgelassen habt oder gerade Kundschaft im Geschäft war, wir wollen, dass ihr gut durch diesen Samstag kommt mit ganz viel Musik hier auf unserer Playlist. Schönes Wochenende.

0: Hallöchen am Samstag und der einzige Mensch auf der Welt, der dich schon liebt, bevor er dich kennt. Da werden viele an die Mama denken. Heute habt ihr noch die Möglichkeit, ein paar kleine Aufmerksamkeiten zu besorgen. Nochmal der Reminder, ding, ding, ding, ding, ding, für euch. Morgen ist Muttertag und für den Kollegen Christopher Kleinschmidt schon jetzt ein Grund, euch zu fragen, was die Mama so besonders macht.
1: Alles. Sie kann alles. Das ist egal in welcher Hinsicht. Man kann sie immer anrufen, in jeder Situation. Das ist top.
2: Die ist immer für einen da. Die hilft dann immer, wo man sie auch braucht. Steht mit Rat und Tat zur Seite.
3: Was macht denn deine Mutter so besonders? Was kann die denn besonders gut?
4: Oh, meine Mama kann ganz doll knuddeln, wenn es einem schlecht geht.
3: Oh, das ist schön.
4: Ja.
3: Was macht ihr am Muttertag? Irgendwas geplant?
4: Zusammen essen, zusammen Zeit verbringen, Spiele und sowas.
3: Was macht deine Mama so besonders?
5: Sie kann ganz gut Reis kochen.
3: Sie sind jetzt frisch gebackene Mama?
6: Zweifach Mama. Der Große ist im Kindergarten.
3: Der Große ist schon im Kindergarten. Wie ist es denn als Mama?
6: Sehr schön. Kann mir nichts Schöneres vorstellen. Ne? Wie mit den kleinen Würmchen.
3: Ja, wie alt ist sie denn?
6: Die wird bald ein Jahr, am 20. Mai.
3: Och Gott. Was wird am Muttertag gemacht?
6: Wir haben eigentlich noch keine Pläne tatsächlich. Ich lasse mich mal überraschen, ob vielleicht der Papa irgendwelche Ideen hat.
3: Der kann sie auch mal ins Zeug legen, ne?
6: Ja.
7: Das können organisieren.
8: Backen, kochen, Mama sein.
3: Was ist ein Mama sein? Was bedeutet das denn?
7: Ja, immer da sein. Immer da sein, wenn jemand was braucht.
8: Einen Familienbetrieb zusammenhalten.
3: Ist am Muttertag irgendwas Besonderes geplant?
8: Muttertagsausflug.
3: Ja, wo geht's hin?
8: Die ganzen Mütter.
3: Oh.
8: Bei uns in der Umgebung.
3: Die Aperol-Nationalmannschaft kommt zusammen. Ja. Was ist am Muttertag irgendwas geplant? Lassen sich die Kinder mal was einfallen?
8: Aber meine können sowas planen, aber ich bin im Urlaub.
3: Ja, die Freundin hat schon gesagt, es geht mit der Aperol-Nationalmannschaft.
8: Ja, genau.
3: Auf Tour.
8: Ja, ja.
3: Wo geht's dann hin?
8: Na, so wenigstens so Richtung Berge, ne?
3: Jawohl.
0: Recht. Eigentlich müsste man ihnen doch viel öfter sagen, wie toll sie sind. Danke, Mama.

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14: Es ist 11 Uhr, ich bin Stefan Schütz. Die Arbeitsgemeinschaft der Verkehrsflughäfen warnt vor möglichen Flugstreichungen und Preiserhöhungen. Grund ist ein drohender Kerosinmangel, so Verbandchef Beisel in der Welt am Sonntag, Ursula Winkler berichtet.
15: Aktuell schaffen es viel weniger Öltransporte durch die Straße von Hormuz. Die Kerosinpreise seien seit mehr als 2 Monaten doppelt so hoch wie vor dem Iran-Krieg, sagt Verbandschef Beisel. Aber zu diesen Preisen rechnen sich viele Flüge für die Airlines nicht mehr. Der Verband geht davon aus, dass einige Ziele ganz gestrichen werden, andere seltener angeflogen werden und zu höheren Preisen.
14: Auf dem Roten Platz in Moskau läuft die Militärparade zum Tag des Sieges gegen Nazi-Deutschland, aber diesmal ohne Panzer und Raketen. Präsident Putin hat aus Sorge vor ukrainischen Drohnenangriffen auf die schwere Militärtechnik verzichtet. Auch die Gästeliste ist deutlich kleiner ausgefallen. Fachleute sagen, der abgespeckte Aufmarsch zeige deutlich, wie es um Putins Angriffskrieg gegen die Ukraine steht. Nach mehr als 4 Jahren stecken die Kämpfe in einer Sackgasse. Ärztepräsident Reinhardt fordert, die geplante Zuckerabgabe auf Getränke vorzuziehen. Er sagt, die positiven Folgen eines niedrigeren Zuckerkonsums würden sich erst in einigen Jahren zeigen. Deshalb müsse die Abgabe früher kommen als geplant. Bisher will die Bundesregierung die Zuckersteuer auf Limos und Colas erst 2028 einführen. In anderen Ländern gibt es sie schon mit Erfolg. Hersteller haben dort ihre Rezepte geändert. Das Ergebnis: weniger Karies und weniger Übergewicht bei Kindern. Altersvorsorge mit Aktien ist für viele Menschen hierzulande weiterhin ein rotes Tuch, trotz geplanter neuer staatlicher Förderung. Eine YouGov-Umfrage im Auftrag der Postbank zeigt, zwar würde gut jeder Dritte wohl ein gefördertes Altersvorsorgedepot eröffnen, aber fast jeder Zweite sagt eher nicht. Gut ein Drittel der Berufstätigen will lieber eine sichere Anlage mit garantierter Auszahlung als Wertpapiere ohne Garantien. In Bayern schwärmen gerade massenhaft Borkenkäfer aus. Deswegen rufen die Behörden Forstbesitzer auf, befallene Bäume sofort aus dem Wald zu holen. Der Bauernverband warnt, aus einer befallenen Fichte werden schnell 20 weitere. Am verlängerten Maiwochenende hat es bei den sommerlichen Temperaturen richtig losgelegt. Die Landesanstalt für Waldwirtschaft meldet, der Hauptschwärmflug der Borkenkäfer ist gestartet. Es ist jetzt 11:15.
16: Und dann schauen wir jetzt wieder auf ein paar aktuelle Temperaturen hier aus der Region. Wir haben 15 Grad in Aufsess, in Kleingesee haben wir auch 15. Ja, und in Bischofsgrün im Fichtelgebirge, da sind es 14 Grad. Die Sonne ist überall da, es wird ein richtig schöner Samstag. Wir können es genießen, bis zu 21 Grad bekommen wir heute. Auch morgen der Sonntag, richtig schön, 22 Grad. Es weht immer ein ganz leichter Ostwind, es sind ein paar einzelne harmlose Wolken am Himmel. Aber im Großen und Ganzen doch ein richtig schönes Maiwochenende. Dann noch der Blick auf die Straßen, 11:15. Wir haben nur Blitzer. Das ist einmal ein Blitzer auf der A9, Fahrt Richtung Berlin am Dreieck Bayreuth-Kulmbach. Und zwar an der einspurigen Stelle, wo es sowohl nach Berlin als auch nach Bamberg geht. Dann in Sandreuth ein Blitzer in Fahrt Richtung Harsdorf. Und der Blitzeranhänger steht weiterhin in Bayreuth-Albrecht-Dürer-Straße stadtauswärts an der Abzweigung zur Hammerstadt. Allen unterwegs eine gute und sichere Fahrt.
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19: Schönes Wochenende. Fußball gehört am Wochenende für viele dazu. Wir sind gleich auf dem Fußballplatz und da geht's ja oft auch zur Sache. Da wird's auch mal emotional, ist schon klar. Aber auch schon bei Kinder- und Jugendspielen. Und da kommt die Emotionalität oder die Unzufriedenheit von außen, von den Eltern oft rein. Ihr habt uns da Dinge erzählt, die wollen wir euch gerne mal weitergeben hier in der Region. Gleich. Princess

0: Schönen Samstag miteinander. Wochenende im Sommer. Für viele Fußballfans bedeutet das, ab auf den Platz. Die Kinder spielen, die Eltern stehen am Rand, die Trainer coachen. Eigentlich ein Ort für Teamgeist und für Fair Play. Doch immer öfter werden dort auch harte Worte über den Platz gerufen. Mehr dazu von unserer Reporterin Miriam Hofmann.
1: Ein Tor, ein Handspiel oder eine Karte. Emotionen gehören im Fußball dazu. Doch gerade im Jugendbereich wird der Ton am Spielfeldrand immer härter. Das beobachtet auch Spielermama Susanne Sachs von der JFG Leitenbachtal.
2: Was mir auffällt in der letzten Zeit, der Ton wird rauer auf dem Spielfeld. Egal ob jetzt gegenüber den jugendlichen Spielern oder dem Schiedsrichter, von den Eltern wird reingerufen, von den Trainern wird reingerufen.
1: Besonders trifft das junge Schiedsrichter. Susanne erinnert sich da noch an eine Situation ganz genau.
2: Die gegnerischen Eltern waren nicht mit dem einverstanden, was der Schiedsrichter gepfiffen hat. Dementsprechend haben sie reingerufen, den Jungen angeschrien und irgendwann ist es dann ausgeartet und der Junge stand weinend auf dem Platz.
1: Und solche Erlebnisse haben Folgen. Es gibt ohnehin schon wenige Schiedsrichter und viele junge Menschen zögern, einer zu werden. Aber ohne Schiri kein Spiel. Der 16-jährige Malik Karaman spielt bei der JFG Leitenbachtal und er ist auch Schiedsrichter und kennt den Druck vom Platz nur zu gut.
3: Da wird halt meistens lautstark Schiedsrichter geschrien oder dass es halt überhaupt nichts war und dass ich mal ein bisschen langsamer machen soll vom Pfeifen her oder auch gleich aufhören soll.
1: Sein Wunsch deshalb?
3: Dass mit mir in einem besseren Umgangston gesprochen wird und dass ich auch mehr respektiert werde.
1: Fair Play gilt also nicht nur auf dem Platz, sondern auch daneben. Und genau da wünscht sich die JFG Leitenbachtal ein Umdenken. Mehr Respekt am Spielfeldrand.
0: Danke, Miriam. Ja, ganz wichtiges Thema. Respekt im Fußball. Also denkt dran, egal ob Spieler, Trainer, Zuschauer, seid einfach fair zueinander.

Oh, das Timing ist schon perfekt, oder? Mehr Sonne an diesem Wochenende, passend auch zum Muttertag, der vor uns liegt. Euch einen schönen Samstag mit Shabusi und Miles Smith auf unserer Playlist. 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
9: 11.30 Uhr, ab 12, schönen Samstagvormittag, die aktuellen News aus der Region. Ich bin Martin Zinner. Der neue Kinderspielplatz am Ochsenkopfgipfel ist fertig. Heute hat die feierliche Eröffnung stattgefunden. Für Kinder und Familien soll damit ein besonderer Ort für Abenteuer, Naturerlebnis und Spiel entstehen. Das schreiben die bayerischen Staatsforsten, die für die Umsetzung zuständig sind. Der Freistaat hat das Projekt als besondere Gemeinwohlleistung gefördert. Ab sofort steht die Anlage Kindern und Familien zur Verfügung. Der neue Spielplatz ist direkt vor dem Asenturm, hat unter anderem verschiedene Ebenen und eine

0: Landkreises hat Landrat Florian Wiedemann viele erfolgreiche Athletinnen und Athleten aus der Region ausgezeichnet. Sie seien die Helden des Sports mit besonderem Ehrgeiz und Einsatz, so der Landrat.
1: Wenn man sich anschaut, was in unseren Vereinen geleistet wird, dieses Miteinander, das auch sich um die Kinder und Jugendlichen kümmern, das ist so viel wert und das stärkt einfach unsere Gesellschaft unglaublich. Und deswegen ist es so wichtig, dass man auch bei dieser Sportlerehrung die Funktionäre, aber eben auch die Sportlerinnen und Sportler mal in den Fokus rücken.
0: Bei der Ehrung hat es insgesamt 33 Gold, 36 Silber und 56 Bronzemedaillen gegeben. Auch viele weitere Urkunden für besondere Leistungen im Sport hat der Landrat übergeben. Theater statt erhobener Zeigefinger. In Kulmbach war vor wenigen Tagen Uraufführung des Theaterstücks Entscheidungen. Es ist ein Projekt gegen Alkohol, Rauchen und Gruppenzwang bei Jugendlichen. Entwickelt wurde das Stück gemeinsam von der Polizei Oberfranken, der Naturbühne Trebgast und dem Kaspar-Fischer-Gymnasium. Das Besondere, viele Texte und Gedanken stammen direkt von Schülerinnen und Schülern einer 7. Klasse. Das Stück zeigt auf emotionale Weise, wie schnell Alkohol und Drogen zum Problem werden können. Ganz ohne Moralpredigt. Nach der Premiere soll Entscheidungen jetzt auch an weiteren Schulen gezeigt werden. Und mehr News aus der Region gibt's jederzeit zum Nachlesen auf meinwelle.de. Und wir schauen weiter aufs Mainwelle-Wetter. Das wird richtig sonnig heute und morgen auch bei uns in Barut und der Region. Tageshöchstwerte bei 21 Grad heute, 22 Grad morgen. Viel Sonnenschein, ein bisschen Ostwind ist mit dabei und ein paar harmlose Wolken können am Himmel auch mit dabei sein. Das Wochenende ist richtig schön, die neue Woche startet schon wieder ein bisschen wechselhafter.
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0: Schauen wir noch kurz auf die Straßen. Momentan wird nur geblitzt, zum Beispiel auf der A9 in Fahrt Richtung Berlin am Dreieck Bayreuth-Kulmbach, an der einspurigen Stelle Richtung Berlin und Bamberg, dann in Sandreuth in Fahrt Richtung Harsdorf und in Bayreuth-Albrecht-Dürer-Straße, das ist weiterhin der Blitzer-Anhänger stadtauswärts an der Abzweigung Hammerstadt. Allen unterwegs eine gute und sichere Fahrt.
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3: Ihr quatscht mit über WhatsApp, entweder per Sprachnachricht oder ihr textet mir. Zum Thema Hymne an Schulen bei Zeugnisübergaben schreibt Michaela, finde ich wichtiger denn je, sonst verlieren wir uns bald ganz. Und auch über den Text sollte dann im Unterricht natürlich gesprochen werden, was er zu bedeuten hat. Ihr könnt mir auch eine Nachricht dalassen, am besten per WhatsApp ins Studio. Findet ihr das gut und wichtig? Freue mich, wenn ihr mitquatscht.

0: Der Samstag mit dem Tobi und es dauert nicht mehr lang. Dann bekommen die Schüler wieder ihre Zeugnisse oder auch Abschlusszeugnisse, weil sie eben aus der Schule gehen. In diesem Jahr noch ohne Hymne. Ab dem kommenden Schuljahr muss dann bei so einer festlichen Veranstaltung die Bayern und die Europa- oder deutsche Hymne gespielt werden. Das ist der Beschluss der Staatsregierung und ein Thema in dieser Woche. Ihr quatscht mit.
1: Hier ist der Peter. Ja, das finde ich gar nicht so schlecht, dass die Kinder die Bayern-Hymne auch lernen in der Schule zum Abschluss. Das finde ich ganz in Ordnung, so wird es ganz vergessen, die Bayern-Hymne. Man wird das schon mal gespielt. Schönes Wochenende.
0: Danke dir fürs Mitquatschen, Peter. Und Elli schreibt mir eine WhatsApp ins Studio und sagt, in einer Zeit, in der Wasserhähne auf den Schultoiletten aus den Vorrichtungen fallen, Fußböden unübersehbare Löcher haben, Heizungen ausfallen oder wegen undichter Fenster auf Hochtouren laufen. In Zeiten, in denen diskutiert wird, ob es Schulbegleitungen für Kinder mit Beeinträchtigungen wirklich braucht, der Lehrerjob aufgrund der Bedingungen an Attraktivität verliert, AG-Stunden gekürzt werden, ist meines Erachtens nicht unbedingt der Moment für solche Beschlüsse. Bei einer Feier, die den Lebensabschnitt eines jungen Menschen in den Fokus stellen, geht es um viele Geschichten, die in 9, 10, 13 Jahren oder mehr geschrieben wurden und nicht um aufgedrücktes Zelebrieren der Nationalität. Es gibt genügend regionale Feste bei uns, wo die Hymnen gesungen und tatsächlich dann auch als Tradition gefühlt werden. Ihr könnt auch noch mitquatschen per WhatsApp ins Studio.

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16: Es ist 12 Uhr, ich bin Stefan Schütz. Die Kassenärzte rechnen damit, dass sie nächstes Jahr deutlich weniger Leute behandeln können. Durch Sparmaßnahmen im Gesundheitswesen würden rund 46 Millionen Behandlungen nicht mehr finanziert. Pro Hausarzt würde die Zahl der Patienten pro Quartal um rund 100 sinken, bei Kinderärzten etwas weniger. Das hat die Kassenärztliche Bundesvereinigung ausgerechnet. Grund: Das Gesundheitssystem ist zu teuer und es soll gespart werden. Für Fernzüge der Deutschen Bahn gibt es ab heute Last-Minute-Tickets zu kaufen, ab 7 Euro. Sie sollen immer samstags und sonntags für Fahrten in der jeweils folgenden Woche gebucht werden können, Thomas Bremser berichtet.
17: Wer seine gewünschte Verbindung eingibt, muss aber nicht unbedingt auf diese Tiefpreise stoßen, denn sie sind nur für Züge verfügbar, in denen die Auslastung relativ gering ist. Die Wahrscheinlichkeit, ein Schnäppchen zu ergattern, ist also besonders hoch abseits der Hauptreisezeiten. Die Aktionspreise sind auf der Homepage und in der App mit einer Krone gekennzeichnet.
16: Deutschland hat morgen seine Ressourcen für das ganze Jahr verbraucht. Das hat die Organisation Global Footprint Network ausgerechnet. Sie ermittelt jedes Jahr diesen sogenannten Erdüberlastungstag für einzelne Länder und für den ganzen Planeten. Wenn alle Menschen auf der Erde so viele Rohstoffe verbrauchen und so viel CO2 ausstoßen würden wie wir in Deutschland, dann wäre die Biokapazität der Erde schon im ersten Drittel des Jahres aufgebraucht. Bei einem Wohnungsbrand in Dillingen an der Donau sind 11 Menschen verletzt worden. 2 von ihnen haben schwere Rauchvergiftungen erlitten. Die anderen 9 Verletzten haben leichtere Rauchvergiftungen. Das Feuer ist in einem Mehrfamilienhaus ausgebrochen. Die Feuerwehr hat das komplette Gebäude evakuiert. Der Schaden liegt nach ersten Schätzungen bei über 1 Million Euro. Die Brandursache ist noch unklar. Russlands Präsident Putin ist sich sicher, dass sein Land den Krieg in der Ukraine gewinnt. Bei der Militärparade zum 9. Mai hat er auf dem Roten Platz in Moskau gesagt, unsere Sache ist gerecht, wir stehen zusammen, der Sieg wird immer auf unserer Seite sein. Beide Seiten haben sich unter Vermittlung von US-Präsident Trump auf eine 3-tägige Waffenruhe geeinigt. Nach Kreml-Angaben hat es bisher keine Verstöße gegeben. Es ist jetzt 11:45.
18: Wir schauen weiter aufs Mainwelle-Wetter und jetzt haben wir momentan Temperaturen um die 17 Grad in Bayreuth und der Region. Wir schaffen bis zu 21, heute am Samstag, morgen am Sonntag bis zu 22. Das ganze Wochenende ist es richtig schön sonnig, perfektes Wetter für Ausflüge. Bisschen Ostwind ist mit dabei, ein paar harmlose Wolken am Himmel, aber doch im Großen und Ganzen wirklich schön. Die neue Woche, die startet dann schon deutlich wechselhafter. Es ist 11:45, dann schauen wir auf die Straßen. Wir haben einen neuen Blitzer reinbekommen. Klassiker in Obernsees an der Kapelle, bitte nicht zu schnell. Außerdem auf der A9 am Dreieck Bayreuth-Kulmbach Richtung Berlin und Bamberg an der einspurigen Stelle. In Sandreuth ein Blitzer Richtung Harsdorf und in Bayreuth-Albrecht-Dürer-Straße weiterhin der Blitzeranhänger an der Abzweigung zur Hammerstadt stadtauswärts. Euch allen eine gute und sichere Fahrt.
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21: Hallöchen am Samstag und euch ein schönes Wochenende. Nein, nein, die Welt ist nicht komplett Banane. Es gibt jeden Tag gute Nachrichten, positive Dinge, die wir hier jeden Tag herausstreichen und euch zeigen. Und damit geht's auch leichter durchs Wochenende. Guck mal, wie viel Veranstaltungen es heute bei uns in der Region gibt, wie viele Menschen sich da Mühe gegeben haben, was Schönes auf die Beine zu stellen. Ihr findet mal den großen Überblick bei uns auf der Website. Und so ein paar Highlights haben wir auch schon rausgepickt, gleich in unseren Event-Tipps. Euch eine schöne Mittagszeit.

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1: Schönes Wochenende mit der Mainwelle und wir gucken mal, was ihr machen könnt. Heute könnt ihr ein bisschen über den Flohmarkt am Menzelplatz in Bayreuth schlendern. Von 10 bis 14 Uhr findet ihr dort ganz viele Stände mit den verschiedensten Schätzen. Oder ihr schaut mal im evangelischen Zentrum in Bayreuth vorbei. Hier ist der traditionelle Sommermarkt der Sooptimistinnen von 10 bis 15 Uhr. Dr. Christiane Rauch, Sooptimistin.
2: Es gibt Kleidung von sportlich lässig über elegant bis zur Abendmode, alles in allen Größen. Es gibt Accessoires, Schuhe, Handtaschen und unsere wunderbaren selbstgemachten Marmeladen sind natürlich auch wieder dabei. Wir freuen uns auf Sie.
1: Alle Einnahmen gehen an soziale Projekte, die Mädchen und Frauen unterstützen. Für die Kleinen gibt es heute ein Kinderfest unter dem Motto Kinder sind stark. Das findet im kommunalen Jugendzentrum KOM statt, von 11 bis 17 Uhr mit Judo, mit Linedance und mit Kinderdisco. Und morgen ist Muttertag. Passend dazu veranstaltet das Rotmain Center schon heute eine Muttertagsaktion. Bis 17 Uhr könnt ihr im Erdgeschoss am Glücksrad drehen und Donuts gewinnen. Und alle Events bekommt ihr auch nochmal bei uns auf meinwelle.de.
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1: Schönen Samstagmittag wünscht euch der Tobi. In den Schulen, wenn das Abschlusszeugnis überreicht wird, soll künftig die Bayern-Europa- oder Deutschland-Hymne laufen. Das hat die bayerische Staatsregierung in dieser Woche beschlossen. Gilt ab dem kommenden Schuljahr. Und ihr quatscht heute mit. Und da schreibt Micha zum Beispiel, ich finde es wichtig, dass Schüler unsere Bayern-, Deutschland- und Europa-Hymne lernen sollten.
2: Hier ist der Thomas aus Kulmbach und ich finde es richtig, wenn auch ein bisschen wenig meiner Meinung nach, da die Jungen heutzutage die Hymnen wahrscheinlich die meisten gar nicht mehr kennen. Ihr könnt gerne mal eine Umfrage machen bei jungen Leuten. Das wäre sehr interessant mal, wie viel überhaupt den Text von den Hymnen überhaupt noch kennen.
1: Dem gehen wir auf jeden Fall mal nach und fragen mal ab, wie textsicher seid ihr denn bei Hymnen? Ich glaube, da haben auch die Älteren schon Probleme. Danke fürs Mitreden und eure Nachricht landet auch hier bei mir im Studio.

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0: Um 12.30 Uhr, halb eins, mit Martin Zinner, einen schönen Samstag. 2025 war ein Rekordjahr bei den Einbürgerungen in Bayern. Das sagt Innenminister Joachim Herrmann. Die neue Einbürgerungsstatistik zeigt, im vergangenen Jahr haben fast 60.000 Menschen in Bayern die deutsche Staatsbürgerschaft bekommen. Das sind 10% mehr als im Vorjahr. Die meisten Einbürgerungen sind aus Rumänien, Polen und Italien gekommen. Bei uns in Oberfranken hat es vergangenes Jahr rund 560 Einbürgerungen mehr als noch vor 2 Jahren gegeben. Als Grund für den Anstieg nennen die Statistiker das Gesetz zur Modernisierung des Staatsangehörigkeitsrechts. Es vereinfacht Einbürgerungen in Deutschland, erlaubt generell die Mehrstaatigkeit und verkürzt die erforderlichen Aufenthaltszeiten. Afrika als Chance für Oberfrankens Wirtschaft. Beim Afrika-Forum in Bayreuth haben Unternehmen, Politiker und Experten über neue Märkte und Partnerschaften gesprochen. Rund 230 oberfränkische Firmen sind bereits in afrikanischen Ländern aktiv. Im Mittelpunkt stand dabei vor allem die Zusammenarbeit auf Augenhöhe. Die kenianische Unternehmerin Dr. Auma Obama hat deutlich gemacht: Afrika brauche keine Hilfe, sondern faire Partnerschaften. Auch Bayerns Wirtschaftsstaatssekretär Tobias Gotthard betonte, wie wichtig neue internationale Märkte für die Zukunft der Wirtschaft sind. Die Spielvereinigung Bayreuth empfängt am Nachmittag im letzten Heimspiel der Regionalligasaison den Tabellenführer, den 1. FC Nürnberg 2. Der kleine Club braucht nur noch einen Punkt bis zur Meisterschaft. Bayreuth könnte mit einem Zähler den Klassenerhalt endgültig sichern. Die Nürnberger U23 kommt allerdings mit ordentlich Rückenwind ins Hans-Walter-Wild-Stadion. Zuletzt gab es ein klares 8:1 gegen Buchbach. Bei der Altstadt sorgen dagegen viele verletzte Spieler weiter für Probleme. Trainer Lukas Kling spricht trotzdem von einem klaren Ziel: zu Hause unbedingt etwas Zählbares holen. Beginn ist um 14 Uhr. Dann schon mal weiter aufs Mainwille.

0: bisschen Ostwind haben wir noch mit dabei. Aber im Großen und Ganzen doch ein recht schönes Wochenende, auch morgen der Sonntag. Sehr freundliches Wetter mit viel Sonnenschein, 22 Grad nochmal in der Spitze. Erst zur neuen Woche, zum Montag, da kommen dann langsam wieder ein paar mehr Wolken rein, da wird's wechselhafter. Es ist kurz nach 1:30. Wir haben ein paar Blitzer bei uns in der Region aktuell. In Obernsees an der Kapelle, auf der A9 am Dreieck Bayreuth-Kulmbach in Richtung Berlin und Bamberg an der einspurigen Stelle. In Sandreuth Richtung Haasdorf wird geblitzt und in Bayreuth an der Albrecht-Dürer-Straße steht der Blitzeranhänger an der Abzweigung zur Hammerstadt. Und zwar stadtauswärts. Euch allen eine gute und sichere Fahrt.
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3: Schönen Samstagmittag mit ein paar Bratwurst oder mit einem schönen Cappuccino in der Sonne und mit guter Musik aus den 80ern. Ein echter Klassiker. Bis heute auch so ein Song zum Mitsingen. Nothing's gonna stop us now. Schönen Samstag.

0: Schönes Wochenende wünscht euch der Tobi am Samstag und in unserer Song-Story geht's heute um einen Song, der nicht nur gut klingt, sondern auch richtig gut ausschaut. Ihr werdet es gleich verstehen.
1: Mein Name ist Markus Ullmann und heute geht es um den Song mit dem vielleicht besten, aber ganz sicher mit dem ausgezeichnetsten Musikvideo aller Zeiten.
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1: Welcher Song könnte das wohl sein? Thriller von Michael Jackson vielleicht? Das Video ist tatsächlich ein Meilenstein der Musikgeschichte. Damals mit über einer halben Million Dollar auch unfassbar teuer gewesen. Aber nein, das ist nicht das Video, das ich meine. Dann ist es vielleicht das Video zu dieser Nummer hier. Das ist der Gangnam Style von Psy. Keine Frage, dieses Video hat Rekorde aufgestellt. Es war das erste Video auf YouTube, das über 1 Milliarde Mal angeklickt wurde. Das war im Dezember 2012. Aber nein, auch der Gangnam Style ist nicht gemeint. Das im wahrsten Sinne des Wortes ausgezeichnetste Musikvideo, also das mit den meisten Preisen bei den MTV Video Music Awards, ist das Video zu einem Song aus dem Jahr 1986. Bis heute hat es kein anderes Video geschafft, bei 11 Nominierungen stolze 10 Preise mitzunehmen. Und hier ist der Song dazu. Hier ist Peter Gabriel mit Sledgehammer.
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8: Es ist 13 Uhr, ich bin Stefan Schütz. Altersvorsorge mit Aktien bleibt für viele hierzulande ein Tabu. Weniger als die Hälfte der Erwerbstätigen will ein gefördertes Altersvorsorgedepot eröffnen, trotz neuer staatlicher Förderung. Das zeigt eine YouGov-Umfrage. Mehr von Katrin Müller.
2: Aktien und Fonds sind vielen zu unsicher, obwohl dabei langfristig oft mehr rumkommt als beim klassischen Sparkonto. Ab Januar soll es neue Möglichkeiten geben, privat und staatlich gefördert über ein Altersvorsorgedepot für den Ruhestand vorzusorgen. Laut Umfrage würde rund ein Drittel der Berufstätigen dann aber eine sichere Anlage mit garantiertem Auszahlungsbetrag wählen.
8: Weil wegen des Iran-Kriegs Kerosinengpässe drohen, könnten laut dem Flughafenverband ADV weitere Flüge in diesem Jahr ausfallen. Besonders Airlines, die günstigere Preise anbieten und touristisch weniger bedeutsame Ziele ansteuern, könnten betroffen sein. Das hat ADV-Geschäftsführer Beisel der Welt am Sonntag gesagt. Und auch wenn Flüge nicht ausfallen, könnten sie zumindest deutlich teurer werden. Insgesamt könnte es Beisel zufolge im schlimmsten Fall 20 Millionen Fluggäste treffen. Den Wehrdienst-Fragebogen zu beantworten ist für junge Männer verpflichtend. Bußgelder für diejenigen, die ihn nicht zurückschicken, sollten aus Sicht des Wehrbeauftragten des Bundestags Otte aber nur das letzte Mittel sein. Das hat er dem Redaktionsnetzwerk Deutschland gesagt. Wenn jemand auch nach Mahnungen nicht antwortet, drohen 250 Euro Bußgeld. Die allermeisten reagieren laut Verteidigungsministerium von sich aus. Das von einem Hantavirus-Ausbruch betroffene Kreuzfahrtschiff ist weiter auf dem Kurs nach Teneriffa. Morgen Vormittag soll es ankommen. Laut Betreiber zeigt aktuell niemand auf dem Schiff Symptome. 3 Menschen waren nach einer Infektion gestorben. 3 Personen wurden ausgeflogen, darunter eine deutsche Kontaktperson, die in der Uniklinik Düsseldorf untersucht wird. Sie zeigt aber keine Symptome einer Infektion. Die Meisterschaft in der Fußball-Bundesliga ist zugunsten des FC Bayern längst entschieden, aber einige Entscheidungen fallen noch. Zum Beispiel die um die Europapokal-Startplätze. Die Paarungen heißen ab 15.30 Uhr Leipzig-St. Pauli, Stuttgart-Leverkusen, Augsburg-Gladbach-Hoffenheim-Bremen und ab 18.30 Uhr spielt Wolfsburg gegen Bayern München. Morgen dann noch HSV Freiburg, Köln-Heidenheim und Mainz-Union Berlin. Es ist jetzt kurz nach 1.
5: Vielen Dank. Dann schauen wir jetzt aufs Mainwiller Wetter. Wir haben die aktuellen Temperaturen. 17 Grad in Pegnitz, es sind 16 in Pottenstein und 16 haben wir auch in Hollfeld. Und es ist überall richtig schön sonnig mit ein paar harmlosen Wolken am Himmel und ein bisschen Ostwind kann jetzt noch mit dabei sein. Auch der Sonntag, morgen, richtig schön, 22 Grad, viel Sonne. Erst zur neuen Woche ein bisschen wechselhafter mit Wolken und auch immer mal wieder Regen.
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5: Und das ist der Blick auf die Straßen, jetzt um kurz nach 1. Wir haben nur Blitzer, davon aber 4 Stück. Einmal im Obernsees an der Kapelle, auf der A9 am Dreieck Bayreuth-Kulmbach in Richtung Berlin und Bamberg. An der einspurigen Stelle wird geblitzt. In Sandreuth Richtung Haasdorf und in Bayreuth-Albrecht-Dürer-Straße. Das ist der Blitzeranhänger stadtauswärts. Allen unterwegs eine gute und sichere Fahrt.
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10: Schönen Samstag Mittag euch mit dem Tobi und das fühlt sich doch heute schon viel besser an, oder? Mal blauer Himmel, auch mal Sonnenschein, bisschen Wind, dann mal wieder so ein paar Wolken und dann fahrt ihr an den blühenden Rapsfeldern vorbei. Das ist Frühling, das ist Mai und genauso fühlt sich

schönes Wochenende mit der Mainwelle und 4 Tage Party am Stück. Ganz Bayreuth feiert durch beim Weißbierfest. Die Atzenam am Donnerstag, die Brauerei schon mal abgerissen. Jetzt dann am Abend 90er pur und alle Arme hoch bei La Bouche. Right Said Fred waren auch da. Und ein gewisser Captain hatte auch seine Finger im Spiel, ja. Hey, oh, Captain Jack. Hey, oh, Captain Jack. Bring me back to the railroad track. Bring me back to the railroad track. Also 2 Tage Party haben wir schon hinter uns. Und so langsam sind alle richtig warm. Heute Abend geht's dann weiter. Dann kommt der diesjährige Headliner. Die H-Blocks.

richtig. Die Hindenburgstraße ist immer noch ab der Brauerei dicht. Die Parksituation eher so mittelgeil. Also am besten abseits parken, dann reinlaufen. Oder wer einen edlen Fahrer hat, bringen und abholen lassen. Erfahrungsgemäß geht samstags immer am meisten. Direkt zum Einlass ist die Schlange meistens am kürzesten. Viel Spaß euch allen auf der Riesenparty und allen Funrun-Läufern. Nicht zu wild treiben heute. Morgen geht's ja nochmal rund. Euch ein schönes Wochenende.

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1: Euch ein wunderbares Wochenende und hier bei uns auf dem Land ein Geheimnis zu haben. Schwierig, das dauert keine 5 Minuten. Dann weiß es Oma Gisela, was du zum Frühstück hattest. Und wenn jetzt mehrere verdächtige Lieferwagen in Kulmbach auf die Blassenburg fahren, dann weiß doch ganz Kulmbach sofort Bescheid. Aber so richtig weiß keiner, was das soll. Wir haben mal recherchiert, das Gerücht geht rum, dass die Entertainer Joko und Klaas mit ihrer Show ein sehr gutes Quiz auf die Blassenburg kommen. Und bei mir ist Christopher Kleinschmidt und du hast schon mal so ein bisschen rumtelefoniert und ich umgeschaut. Um was geht's denn eigentlich in dieser Show?
2: Das Coole an dieser Show finde ich ja, dass es live ausgestrahlt wird und jede Folge an einem anderen Ort in Deutschland ist. Das letzte Mal war es in Erfurt, davor in Berlin und jetzt sehr wahrscheinlich eben in Kulmbach. Es ist auch gar nicht so leicht, das zu verstecken. Offiziell wird es erst am Anfang der Folge bekannt gegeben, aber die auffälligen Aufbauarbeiten, das kann man gerade in so einem Ort wie Kulmbach überhaupt nicht verstecken.
1: Überhaupt nicht. Du hast ja gesagt, du willst dann unbedingt mitmachen. Wie geht das?
2: Dadurch, dass es ja live ist und niemand vorher richtig weiß, wo es ist, können die Zuschauer einfach vorbeikommen und dann mitmachen. Es gibt 3 Pulte und dann gibt es eine Fragerunde, quasi wie bei Wer wird Millionär. Eine Frage, 4 Antwortmöglichkeiten und wenn einer buzzert und diese Frage falsch hat, fliegt er raus. Hm. Hat er sie richtig, ist er und das gesamte Team, also die anderen beiden, weiter. Wenn aber keiner buzzert, fliegen alle 3 raus. Und wenn einer rausfliegt oder eben alle 3, wird immer wieder mit 9 Leuten aus dem Publikum nachbesetzt. Am Ende gibt's 100.000 Euro zu gewinnen.
1: Aber dafür muss man dann erstmal die Fragen richtig beantworten und verdammt clever vorgehen und nicht rausfliegen. Also morgen Abend soll die Sendung starten, 20.15 Uhr auf der Blassenburg in Kulmbach. Offiziell bestätigt ist bisher nichts, aber wir sind ziemlich sicher, dass das so sein wird. Das sollte schon stimmen. Danke, Christopher. Und vielleicht sehen wir dich dann morgen bei Joko und Klaas.

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15: 13.30 Uhr, halb zwei, einen schönen Samstag, ich bin Martin Zinner. Am Airport Nürnberg gibt es ab sofort neue Sicherheitskontrollen. Die neue Anlage wurde jetzt offiziell eröffnet. Bei der Personenkontrolle kommen in Nürnberg ab sofort hochmoderne CT-Scanner zum Einsatz. Für Fluggäste bedeutet das einige Verbesserungen. In Zukunft können Flüssigkeiten und elektronische Geräte bei der Kontrolle im Handgepäck bleiben. Es gilt auch keine Höchstgrenze von 100 Millilitern für Flüssigkeiten mehr. Wer Flüssigkeiten in Behältern transportiert, die nicht auslaufen, kann in Zukunft bis zu 2 Liter mitnehmen. Das ist möglich, weil die neuen Scanner das Handgepäck von allen Seiten durchleuchten können. Was weiterhin nicht durch die Kontrolle darf, sind Behälter, die auslaufen können, also zum Beispiel Coffee-to-go-Becher. Durch das neue System soll sich außerdem die Wartezeit verkürzen. Passagiere, die mehr Zeit brauchen für die Kontrolle, können ab sofort überholt werden. Die Polizei hat in Bischofsgrün im Fichtelgebirge einen Ladendieb festgenommen. Am Donnerstagnachmittag wollte der Mann in einem Supermarkt einige Lebensmittel klauen. Ein aufmerksamer Mitarbeiter hat ihn dabei beobachtet. Als er den Dieb zur Rede stellen wollte, hat der ihn mit der Faust gegen den Kopf geschlagen und ist geflüchtet. Gestern wurde die Polizei über den Vorfall informiert. Nach kurzen Ermittlungen konnten die Polizisten den Mann im Umfeld des Supermarkts ausfindig machen. Er wurde vorläufig festgenommen. Die Haspo Bayreuth bestreitet heute das letzte Saisonspiel in der Handball-Regionalliga und kann dabei erneut Vizemeister werden. Dafür braucht das Team zu Hause aber gegen den bereits abgestiegenen TSV Hauenstetten einen Sieg. Trainer Matthias Bracher spricht trotz vieler Verletzungen von einem großen Ziel, das unter den schwierigen Bedingungen besonders viel wert wäre. Sorgen macht allerdings die dünne Personaldecke. Zuletzt sind viele Spieler ausgefallen. Anwurf im Schulzentrum Ost ist um 16.30 Uhr. Dann schauen wir noch kurz weiter aufs Mainwelle-Wetter. Das ist heute richtig schön, auch jetzt um die Mittagszeit sehr angenehm zum Draußensitzen. Sonnenschein, 21 Grad, bisschen windig ist es vielleicht. Ja, ein paar harmlose Wolken hätten wir noch am Himmel mit dabei, aber im Großen und Ganzen doch wirklich ein richtig schönes und freundliches Maiwochenende. Der Muttertag, morgen. Auch sehr schön, mit viel Sonnenschein, 22 Grad, auch wieder ein paar harmlose Wolken mit dabei. Wechselhaft wird es erst zur kommenden Woche wieder, ab Montag Schauer und auch immer mal Regen mit dabei.
16: Alle auf die Straßen, gute Nachrichten, es ist alles frei. Gute Fahrt.
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15: Schönen Samstag. Ja, fast schon Nachmittag. Hallo.

0: 20 ist die Story verfilmt worden. Felix Lobrecht sagt immer wieder, wie geil der Film geworden ist. Nachdem es ihn jetzt bei Netflix, Prime und RTL Plus zum Streamen gibt, hat Martin Sollig ihn mal geschaut, um herauszufinden, ob er recht hat, der Lobrecht.
1: Sonne und Beton spielt im Berliner Problemviertel Gropiusstadt im Sommer 2003. Die Jugendlichen Lukas, Gino, Julius und Sanchez kämpfen mit Gewalt, Geldsorgen, Stress in der Familie und Ärger in der Schule.
2: Stopp, Schulausweisen.
3: Ich bin seit 4 Jahren auf dieser Scheißschule.
2: Nein, kannst du nicht rein.
4: Alles klar, Jungs?
5: Was wollen wir machen?
6: Zuerst was zum Kiffen, Mann.
7: Klingt da noch einen Plan oder nicht?
8: Fuck, eine miese Bombe ins Gesicht gegeben. Komplett geblutet, ja?
9: Ich klügere hier nach, das habe ich dir 1000 Mal gesagt.
10: Ich glaube, ich irgendeine Wahl hätte, ja?
1: Als sie den Auftrag bekommen, neue Computer aus ihrer Schule zu stehlen, hoffen sie auf schnelles Geld und einen Ausweg aus ihrem Alltag.
11: Wallah, du gibst genau 500 Euro.
12: Was mit den Computern aus der Schule?
13: Wir brechen in die Schule ein und klauen die Dinger. Das wird so einfach.
14: Tschüss. Ja, Dicker.
15: Ich hab den Jackpot gemacht, ja. Wo habt ihr das?
1: Der Plan gerät außer Kontrolle und die Freunde müssen sich mit den Folgen ihrer Entscheidung auseinandersetzen.
16: Setzt euch.
17: Der Schaden geht in die Tausende.
18: Tschüss, die haben ja richtig Schnapp gemacht, ja.
19: Schnauze!
20: Wir werden die Täter finden.
21: Kannst du mir vielleicht einen Zehner leihen?
22: Verpiss dich, du Kein! Ab jetzt!
23: Scheiß nicht machen, hätten wir gar nichts.
1: Sonne und Beton erzählt eine Geschichte über den schwierigen Alltag in sogenannten Problemvierteln. Der Film besticht mit authentischen Dialogen und einer wirklich beeindruckenden Performance der Nachwuchsdarsteller, die den rauen Ton des Films glaubwürdig transportieren.
24: Alles wie immer, ja. Gropiusstadt steht noch. Ein schöner Sound geworden. Aber wenigstens Sommer. Sonne und Beton, ja?
1: Der Film hat auch einen bitteren Beigeschmack. Hier und da ist alles vielleicht etwas überspitzt, aber unbedingt sehenswert.

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2: Ein schönes Wochenende euch und viele von euch dürften Felix Lobrecht kennen. Stand-up-Comedian, Podcaster und Autor des autobiografisch inspirierten Coming-of-Age-Roman-Bestsellers Sonne und Beton. 2023.

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16: Es ist 14 Uhr, ich bin Moritz Einzel. Die Kassenärzte rechnen damit, dass sie nächstes Jahr deutlich weniger Leute behandeln können. Durch Sparmaßnahmen im Gesundheitswesen würden rund 46 Millionen Behandlungen nicht mehr finanziert. Pro Hausarzt würde die Zahl der Patienten pro Quartal um rund 100 sinken, bei Kinderärzten etwas weniger. Das hat die Kassenärztliche Bundesvereinigung ausgerechnet. Grund: Das Gesundheitssystem ist zu teuer und es soll gespart werden. Russlands Präsident Putin ist sich sicher, dass Russland den Krieg in der Ukraine gewinnt. Bei der Militärparade zum 9. Mai hat er auf dem Roten Platz in Moskau gesagt: Unsere Sache ist gerecht, wir stehen zusammen, der Sieg wird immer auf unserer Seite sein. Beide Seiten haben sich unter Vermittlung von US-Präsident Trump auf eine 3-tägige Waffenruhe geeinigt. Nach Kreml-Angaben hat es bisher keine Verstöße gegeben. Für Fernzüge der Deutschen Bahn gibt es ab heute Last-Minute-Tickets zu kaufen, ab 7 Euro. Sie sollen immer samstags und sonntags für Fahrten in der jeweils darauf folgenden Woche gebucht werden können. Thomas Bremser berichtet.
17: Wer seine gewünschte Verbindung eingibt, muss aber nicht unbedingt auf diese Tiefpreise stoßen, denn sie sind nur für Züge verfügbar, in denen die Auslastung relativ gering ist. Die Wahrscheinlichkeit, ein Schnäppchen zu ergattern, ist also besonders hoch abseits der Hauptreisezeiten. Die Aktionspreise sind auf der Homepage und in der App mit einer Krone gekennzeichnet.
16: Deutschland geht mit den Ressourcen der Welt ziemlich großzügig um. Schon morgen haben wir rein rechnerisch die natürlichen Ressourcen aufgebraucht, die eigentlich für das ganze Jahr reichen müssten. Das hat die Organisation Global Footprint Network ausgerechnet. Wenn alle Menschen auf der Erde so leben würden wie wir in Deutschland, wäre die Biokapazität der Erde schon nach wenigen Monaten komplett verbraucht. Bei einem Wohnungsbrand in Dillingen an der Donau sind 11 Menschen verletzt worden. 2 von ihnen haben schwere Rauchvergiftungen erlitten, die anderen 9 Verletzten haben leichtere Rauchvergiftungen. Das Feuer ist in einem Mehrfamilienhaus ausgebrochen. Die Feuerwehr hat das komplette Gebäude evakuiert. Der Schaden liegt nach ersten Schätzungen bei über 1 Million Euro. Die Brandursache ist noch unklar. Es ist jetzt 2:15.
18: Wir schauen aufs Mainwelle-Wetter jetzt am Samstagnachmittag. Es ist richtig schön, es ist sehr angenehm, viel Sonnenschein, 21 Grad. Das sind gute Bedingungen für alle, die heute aufs Meisels-Weißbier-Fest gehen. Geht ja auch wieder los am Nachmittag. Und es sind vor allen Dingen gute Bedingungen für die Läufer morgen beim Meisels Fun Run. Denn auch der Sonntag wird sehr sonnig, bisschen Ostwind vielleicht mit dabei, auch ein paar harmlose Wolken am Himmel. Aber im Großen und Ganzen dann doch richtig gute Laufbedingungen, 22 Grad, angenehm warm. Die neue Woche ab Montag, die startet ein bisschen wechselhafter mit Wolken und einzelnen Schauern und Gewittern. Es ist 2:15, wir schauen auf die Straßen und haben Blitzer aktuell, und zwar in Obernsees an der Kapelle, in Bayreuth in der Albrecht-Dürer-Straße, das ist der Blitzeranhänger an der Abzweigung zur Hammerstadt, in Sandreuth Richtung Haasdorf und auf der A9 am Dreieck Bayreuth-Kulmbach in Richtung Berlin und Bamberg an der einspurigen Stelle. Allen unterwegs eine gute und sichere Fahrt.
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21: Servus ihr Lieben, ein schönes Wochenende euch. Morgen ist Muttertag, so ein friendly Reminder von mir, dass ihr ihn nicht vergesst morgen. Und dann gibt's garantiert auch wieder die Sätze, die aber absolut gelogen sind am Muttertag. Dass ihr den Muttertag vergessen habt, ist nicht schlimm. Der Papa muss sich nicht um den Muttertag kümmern. Ach, das bin ich auf dem Bild. Hab ich gleich erkannt. Habt eine schöne Zeit mit euren Lieben.

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1: Hallöchen und schönes Wochenende mit der Mainwelle. Hier ist der Tobi und alle Flohmarkt-Fans aufgepasst. Heute ist Stadtteil-Flohmarkt in Kolmdorf. Bis 17 Uhr könnt ihr da zwischen den unterschiedlichsten Schätzen stöbern. Heute Abend wird's dann richtig musikalisch. Linus Kuno spielt mit seiner Band im Kintop in Hollfeld. Was erwartet uns da?
2: Meine Musik lässt sich am besten als Art-Pop bezeichnen. Das ist im weitesten Sinne Popmusik mit Einflüssen aus anderen Genres, wie zum Beispiel Rock oder auch R&B. Dazu gibt es aber vor allem auch einen starken Fokus auf die Einbindung von visueller Kunst. Neben der Musik mache ich nämlich auch meine Videos und meine Kostüme selber. Also, wenn ihr Lust habt auf Überraschungen, solltet ihr unbedingt kommen. Ich freue mich auf euch.
1: Tickets bekommt ihr für 20 Euro. Ihr könnt aber auch nach Neuhaus fahren. Da feiert die Freiwillige Feuerwehr ihr 150-jähriges. Und um 20 Uhr spielt da die Rockband Nightgun. Feiern könnt ihr aber auch auf dem Meißels Weißbierfest. Dort gibt es Live-Musik, das ein oder andere Bierchen, ausgelassene Stimmung. Wer spielt denn heute? Tobi Schütz ist Marketingchef bei Meißel.
3: Coverbands, Tributebands von Psycho Sexy, die spielen Red Hot Chili Peppers Programm, die Black Eyes spielen an der ACDC-Show und natürlich mein persönliches Highlight, die H-Blocks.
1: Der Eintritt ist frei und alle Veranstaltungen gibt's auch nochmal auf meinwelle.de.
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1: Servus miteinander. Ich habe heute Morgen für 1,90 tanken können. Wow. Ich habe mich so gefreut. Aber wenn ich mich reindenke, ist es ja immer noch wahnsinnig teuer. Also wenn man es mal mit den Zeiten vor dem Iran-Krieg vergleicht. Ist der Tankrabatt bei euch denn angekommen und wie geht's euch an der Zapfsäule?
2: Ein bisschen, ja. Es belastet den Geldbeutel trotzdem stark und das spürt man trotzdem noch.
3: Nicht wirklich. Also es ist immer nur von kurzer Dauer.
4: Lassen wir denn uns alles immer diktieren und so weiter von diesen Ölmuldis und die wollen immer noch mehr Geld verdienen? Für was denn? Was können wir Leute dafür, dass irgendjemand irgendwo Krieg führt? Und ich fordere die Regierung auf, hier noch stärkere Maßnahmen durchzuführen und dass die Ölkonzerne jetzt dann durch den Rabatt irgendwie dann auch noch Geld mit verdienen. Hey Leute, wo gibt's denn sowas?
1: Da hat er schon recht. Wir fragen nochmal bei den Experten nach, die das auch ganz genau beobachten. Das ist der ADAC Nordbayern. Florian Fraunholz ist dort der Sprecher. Ist es denn wirklich so, dass der Tankrabatt nach wie vor nicht komplett bei uns ankommt, jetzt nach einer Woche?
5: Trotz Senkung der Energiesteuer legen die Spritpreise ja weiterhin zu, obwohl der Rohölpreis dafür keinen Anlass gibt. Wir kritisieren, dass die Energiesteuersenkung von knapp 17 Cent noch immer nicht vollständig an die Verbraucher weitergegeben wurde und dass die Mineralölkonzerne erneut Preise anheben, ohne dass dies durch einen steigenden Rohölpreis gerechtfertigt wäre.
1: Also nach einer Woche Tankrabatt sagen wir immer noch durchwachsen der Erfolg und er gilt ja auch nur bis Ende Juni. Wir werden beobachten, wie das weiterläuft.

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15: 14.30 Uhr hat drei schönen Samstag. Ich bin Martin Zinner. Am Airport Nürnberg gibt es ab sofort neue Sicherheitskontrollen. Die neue Anlage wurde jetzt offiziell eröffnet. Bei der Personenkontrolle kommen in Nürnberg ab sofort hochmoderne CT-Scanner zum Einsatz. Für Fluggäste bedeutet das einige Verbesserungen. In Zukunft können Flüssigkeiten und elektronische Geräte bei der Kontrolle im Handgepäck bleiben. Es gilt auch keine Höchstgrenze von 100 Millilitern für Flüssigkeiten mehr. Wer Flüssigkeiten in Behältern transportiert, die nicht auslaufen, kann in Zukunft bis zu 2 Liter mitnehmen. Das ist möglich, weil die neuen Scanner das Handgepäck von allen Seiten durchleuchten können. Was weiterhin nicht durch die Kontrolle darf, sind Behälter, die auslaufen können. Also zum Beispiel Coffee-to-go-Becher. Durch das neue System soll sich außerdem die Wartezeit verkürzen. Passagiere, die mehr Zeit brauchen für die Kontrolle, können ab sofort überholt werden. Der neue Kinderspielplatz am Ochsenkopfgipfel ist fertig. Heute hat die feierliche Eröffnung stattgefunden. Für Kinder und Familien soll damit ein besonderer Ort für Abenteuer, Naturerlebnis und Spiel entstehen. Das schreiben die bayerischen Staatsforsten, die für die Umsetzung zuständig sind. Der Freistaat hat das Projekt als besondere Gemeinwohlleistung gefördert. Ab sofort steht die Anlage Kindern und Familien zur Verfügung. Der neue Spielplatz ist direkt vor dem Asenturm, hat unter anderem verschiedene Ebenen und eine Seilrutsche. Die Bauarbeiten haben knapp 8 Monate gedauert. Der alte Spielplatz an dieser Stelle ist über die Jahre zu klein geworden. Heute ist der Gratis-Comic-Tag. Über 1000 Einrichtungen aus Deutschland, Österreich, Luxemburg und der Schweiz bieten heute kostenlose Comics an. Hier in der Region macht zum Beispiel die Gemeindebücherei Eckersdorf oder auch der Comics Art im Rotmain Center mit. Das Erika Fuchshaus in Schwarzenbach an der Saale hat dazu eine neue Ausstellung eröffnet. Museumsleiterin Joanna Strakzowski erzählt, wie die Übersetzerin Erika Fuchs diese Region hier in die Donald Duck Comics hat einfließen lassen.
6: Sie hat mit durchaus einer guten Prise Humor immer wieder Orte, Persönlichkeiten, Beschreibungen aus der Gegend hier in ihre Comic-Übersetzungen mit einfließen lassen. Sowas wie der Ochsenkopf oder Kleinschloppen oder die Firma Sandler oder Cafés, die hier im Ort sind. Weil die meisten Leserinnen und Leser natürlich gar nicht ahnen konnten, dass es diese Orte wirklich gibt.
15: Der Gratis-Comic-Tag soll Kinder, Jugendliche und Erwachsene fürs Lesen und für die bunte Welt der Comics begeistern. Und mehr News zum Nachlesen auf meinwelle.de. Und dann schon mal weiter aufs Mainwelle-Wetter. Das ist heute sehr sonnig. Angenehme Temperaturen, 21 Grad, ein bisschen Ostwind ist mit dabei und ein paar harmlose Wolken am Himmel. Aber im Großen und Ganzen dann doch ein richtig schönes Maiwochenende. Auch morgen der Sonntag nochmal sehr angenehm. Mit Sonne, ein paar Wolken und 22 Grad. Erst zum Montag ein bisschen wechselhafter. Da ziehen mehr Wolken rein und es kann auch immer mal regnen.
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15: Es ist kurz nach halb drei, dann schon mal auf die Straßen und Vorsicht bitte auf der A9 in Fahrtrichtung Berlin zwischen Bad Benneck-Himmelkron und Markt Schorgast. Da liegen Gegenstände auf der Fahrbahn. Und dann haben wir Blitzer in Obernsees an der Kapelle auf der A9 am Dreieck Bayreuth-Kulmbach in Fahrtrichtung Berlin. In Bayreuth Albrecht-Dürer-Straße, das ist der Blitzer-Anhänger stadtauswärts und in Sandreuth in Fahrtrichtung Harsdorf. Allen unterwegs, eine gute und sichere Fahrt.
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13: Schönen Samstag euch, egal ob ihr gerade die Einkäufe in den Koffer

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1: Ganz locker in den Samstagnachmittag starten, den Stress hinter sich lassen aus dieser Woche, einfach auch mal genießen. Genau dieses Gefühl bringt Michael Jackson jetzt rüber. Auf unsere Playlist. Einen schönen Nachmittag.

0: Der Samstag mit dem Tobi und es dauert nicht mehr lang. Dann bekommen die Schüler wieder ihre Zeugnisse oder auch Abschlusszeugnisse, weil sie eben aus der Schule gehen. In diesem Jahr noch ohne Hymne. Ab dem kommenden Schuljahr muss dann bei so einer festlichen Veranstaltung die Bayern und die Europa- oder deutsche Hymne gespielt werden. Das ist der Beschluss der Staatsregierung und ein Thema in dieser Woche. Ihr quatscht mit.
1: Hier ist der Peter. Ja, das finde ich gar nicht so schlecht, dass die Kinder die Bayern-Hymne auch lernen in der Schule zum Abschluss. Das finde ich ganz in Ordnung, sie wird es ganz vergessen, die Bayern-Hymne. Man wird das schon mal gespielt. Schönes Wochenende.
0: Danke dir fürs Mitquatschen, Peter. Und Elli schreibt mir eine WhatsApp ins Studio und sagt, in einer Zeit, in der Wasserhähne auf den Schultoiletten aus den Vorrichtungen fallen, Fußböden unübersehbare Löcher haben, Heizungen ausfallen oder wegen undichter Fenster auf Hochtouren laufen. In Zeiten, in denen diskutiert wird, ob es Schulbegleitungen für Kinder mit Beeinträchtigungen wirklich braucht, der Lehrerjob aufgrund der Bedingungen an Attraktivität verliert, AG-Stunden gekürzt werden, ist meines Erachtens nicht unbedingt der Moment für solche Beschlüsse. Bei einer Feier, die den Lebensabschnitt eines jungen Menschen in den Fokus stellen, geht es um viele Geschichten, die in 9, 10, 13 Jahren oder mehr geschrieben wurden und nicht um aufgedrücktes Zelebrieren der Nationalität. Es gibt genügend regionale Feste bei uns, wo die Hymnen gesungen und tatsächlich dann auch als Tradition gefühlt werden. Ihr könnt auch noch mitquatschen per WhatsApp ins Studio. Klar.

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9: Es ist 16 Uhr, ich bin Moritz Einzel. Das ungarische Parlament hat Peter Modyor zum neuen Ministerpräsidenten gewählt. Eine breite Mehrheit der Abgeordneten stimmte für den bürgerlichen Politiker. Modyor löst den Rechtspopulisten Viktor Orban nach 16 Jahren an der Macht ab. Der 45-jährige neue Regierungschef in Budapest hat der Korruption den Kampf angesagt und will Ungarns ramponiertes Verhältnis zur EU verbessern. Bayerns Wirtschaftsminister Aiwanger hat der Bundesregierung politisches Versagen vorgeworfen. In einer Grundsatzrede auf dem Parteitag in Bad Aibling nannte der Chef der Freien Wähler die neue Grundsicherung als Beispiel. Dahinter verberge sich letztlich nur ein neuer Name für das Bürgergeld, so Aiwanger.
10: Das ist nichts anderes, als wenn ich einen alten, kaputten Traktor mit neuem Lack übersprühen würde und würde den Motorschaden nicht beheben, dann sieht der Traktor auf den ersten Blick besser aus, aber er hat nochmal Kosten fürs Umlackieren verursacht und der Motor ist weiterhin nicht repariert. Also diese Bundesregierung kann es nicht und wir beklagen leider ein verlorenes Jahr dieser neuen Bundesregierung.
9: Hart ging Aiwanger auch mit der EU ins Gericht. Der sogenannte Green Deal, so gut er sich anhöre, führe dazu, dass der Wirtschaftsstandort Europa abschmiere. In Baden-Württemberg ist der Weg frei für eine dritte Auflage der grün-schwarzen Koalition. Nach der CDU haben auch die Grünen dem Koalitionsvertrag zugestimmt. Am Montag soll das Papier unterzeichnet werden, eher am 13. Mai die Wahl des grünen Politikers Cem Özdemir zum neuen baden-württembergischen Ministerpräsidenten geplant ist. Ab heute gibt's bei der Bahn erstmals Last-Minute-Tickets im Fernverkehr. Damit sollen Reisende künftig besonders günstig fahren können. Die Tickets sollen ab 6,99 Euro zu haben sein und können immer samstags und sonntags für die darauf folgende Woche gebucht werden. Laut Bahn werden die Fahrkarten vor allem abseits der Hauptreisezeiten angeboten. In der zweiten Fußball-Bundesliga hat Hannover den Sprung auf den zweiten Platz verpasst. In Bochum spielten die Niedersachsen 1:1 und gehen auf dem Relegationsplatz stehend in den letzten Spieltag. Im Abstiegskampf gab es zweimal Big Points, einmal für Braunschweig, das mit 2:1 gegen den direkten Kontrahenten Dresden gewann, und Magdeburg feierte einen 3:1-Sieg in Kiel. Es ist jetzt 4:15.
11: Dann schauen wir jetzt weiter aufs Main-Wille-Wetter. Es ist ein richtig schöner, richtig freundlicher Nachmittag hier in Bayreuth und der Region. Es bleibt bis ungefähr 20 Uhr auch noch richtig angenehm. 21 Grad die Tageshöchstwerte. In der Nacht ist es dann sternenklar. Es wird ziemlich kalt, 3 Grad morgen früh. Aber auch der Sonntag ziemlich freundlich mit viel Sonnenschein, bisschen Wind und ein paar harmlose Wolken sind mit dabei. Aber dann doch bei 22 Grad. Sehr angenehmes Wetter. Erst zur neuen Woche ab Montag ein bisschen wechselhafter.
12: Alle auf die Straßen, es ist alles frei. Gute Fahrt.
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10: Schönen Samstag, die aktuellen Nachrichten aus Bayreuth und der Region. Ich bin Martin Zinner. Am Airport Nürnberg gibt es ab sofort neue Sicherheitskontrollen. Die neue Anlage wurde jetzt offiziell eröffnet. Bei der Personenkontrolle kommen in Nürnberg ab sofort hochmoderne CT-Scanner zum Einsatz. Für Fluggäste bedeutet das einige Verbesserungen. In Zukunft können Flüssigkeiten und elektronische Geräte bei der Kontrolle im Handgepäck bleiben. Es gilt auch keine Höchstgrenze von 100 Millilitern für Flüssigkeiten mehr. Wer Flüssigkeiten in Behälter transportiert, die nicht auslaufen, kann in Zukunft bis zu 2 Liter mitnehmen. Das ist möglich, weil die neuen Scanner das Handgepäck von allen Seiten durchleuchten können. Was weiterhin nicht durch die Kontrolle darf, sind Behälter, die auslaufen können, also zum Beispiel Coffee-to-go-Becher. Durch das neue System soll sich außerdem die Wartezeit verkürzen. Passagiere, die mehr Zeit brauchen für die Kontrolle, können ab sofort überholt werden. Jubel im Pegnitzer Eisstadion. Und das ganz ohne Eishockeyspiel. Bei der Sportlerehrung des Landkreises hat Landrat Florian Wiedemann viele erfolgreiche Athletinnen und Athleten aus der Region ausgezeichnet. Sie seien die Helden des Sports mit besonderem Ehrgeiz und Einsatz, so der Landrat.
11: Wenn man sich anschaut, was in unseren Vereinen geleistet wird, dieses Miteinander, das auch sich um die Kinder und Jugendlichen kümmern, das ist so viel wert und das stärkt einfach unsere Gesellschaft unglaublich. Und deswegen ist es so wichtig, dass man auch bei dieser Sportlerehrung die Funktionäre, aber eben auch die Sportlerinnen und Sportler mal in den Fokus rücken.
10: Bei der Ehrung hat es insgesamt 33 Gold, 36 Silber und 56 Bronzemedaillen gegeben. Auch viele weitere Urkunden für besondere Leistungen im Sport hat der Landrat übergeben. Der neue Kinderspielplatz am Ochsenkopfgipfel ist fertig. Heute hat die feierliche Eröffnung stattgefunden. Für Kinder und Familien soll damit ein besonderer Ort für Abenteuer, Naturerlebnis und Spiel entstehen. Das schreiben die bayerischen Staatsforsten, die für die Umsetzung zuständig sind. Der Freistaat hat das Projekt als besondere Gemeinwohlleistung gefördert. Ab sofort steht die Anlage Kindern und Familien zur Verfügung. Der neue Spielplatz ist direkt vor dem Asenturm, hat unter anderem verschiedene Ebenen und eine Seilrutsche. Die Bauarbeiten haben knapp 8 Monate gedauert. Der alte Spielplatz an dieser Stelle ist über die Jahre zu klein geworden. Und wir schauen noch weiter aufs Main-Welle-Wetter. Jetzt ist es ein richtig schöner Samstagnachmittag mit viel Sonnenschein in Bayreuth und der Region überall. Tageshöchstwerte bis 21 Grad. Die Nacht ist sternenklar, es kühlt ab auf Werte bis 3 Grad. Und morgen, der Sonntag, nochmal sehr ähnlich wie heute. Sehr freundlich, viel Sonne, 22 Grad. Bisschen Wind ist mit dabei, ein paar harmlose Wolken auch im Himmel. Aber erst die neue Woche, die startet dann deutlich wechselhafter.
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14: Es ist 17 Uhr, ich bin Moritz Einzel. Der Vorsitzende der Deutschen Stiftung Patientenschutz Brüsch hat die Aussagen von Gesundheitsministerin Warken zur finanziellen Krise der Pflegeversicherung kritisiert. Brüsch warf der Bundesregierung vor, die Finanzkrise der Pflege selbst zu befeuern. Warken hatte in der Rheinischen Post von einer drohenden Finanzlücke von 22,5 Milliarden Euro in den kommenden 2 Jahren gesprochen. Mit einem Volksbegehren wollten Aktivisten den Autoverkehr im Stadtgebiet von Berlin massiv einschränken. Jetzt ist aber klar, das Vorhaben wird nicht umgesetzt. Für das Volksbegehren Berlin autofrei sind nach Angaben der Initiative nur 140.000 Unterschriften gesammelt worden. Nötig gewesen wären 175.000. Russland hat seine traditionelle Militärparade zum Gedenken an das Ende des Zweiten Weltkriegs abgehalten, allerdings bescheidener als sonst. Es fuhren keine Panzer oder anderes schweres militärisches Gerät in Moskau auf. Kremlchef Putin verglich in seiner Ansprache den Kampf seiner Armee gegen die Ukraine mit dem damaligen Krieg gegen Nazi-Deutschland. Nach der erfolgreichen Kommunalwahl strotzen die Freien Wähler vor Selbstbewusstsein. Parteichef Aiwanger hat beim Parteitag in Bad Aibling eine Politik des gesunden Menschenverstands betont und die Bundesregierung kritisiert. Unter anderem nannte Aiwanger die Entlastungsprämie als Beispiel, die gestern im Bundesrat gescheitert war.
15: Der Unternehmer soll dem Arbeitnehmer mal so nebenbei 1.000 Euro überweisen, weil der Staat, weil die Bundesregierung die Kosten in Bezug auf Energie und so weiter nicht in den Griff kriegt. Dann zieht man Dritte heran, um eigene Fehler zu korrigieren. So kann diese Bundesregierung nicht ordentlich geführt sein, meine Damen und Herren.
14: Und in der Energiepolitik begingen Union und SPD ähnliche ideologische Fehler wie zuvor die Ampelregierung, so Aiwanger. In der zweiten Fußball-Bundesliga hat Hannover im Aufstiegsrennen Punkte liegen gelassen. Am vorletzten Spieltag kam 96 in Bochum nicht über ein 1:1 hinaus und verpasste es vorübergehend auf Tabellenplatz 2 zu springen. Im Abstiegskampf gab es Big Points für Braunschweig beim 2:1 Erfolg gegen Dresden und Magdeburg feierte auswärts in Kiel ein 3:1. Es ist jetzt kurz nach 5.
6: Dann schauen wir jetzt weiter aufs Main-Welle-Wetter. Es ist ein richtig schöner, richtig freundlicher Nachmittag hier in Bayreuth und der Region. Es bleibt bis ungefähr 20 Uhr auch noch richtig angenehm, 21 Grad die Tageshöchstwerte. In der Nacht ist es dann sternenklar, es wird ziemlich kalt, 3 Grad morgen früh, aber auch der Sonntag. Ziemlich freundlich mit viel Sonnenschein, bisschen Wind und ein paar harmlose Wolken sind mit dabei, aber dann doch bei 22 Grad. Sehr angenehmes Wetter, erst zur neuen Woche ab Montag ein bisschen wechselhafter.
16: Auf die Straßen, es ist alles frei. Gute Fahrt.
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7: Schönen Samstag, die aktuellen Nachrichten aus Bayreuth und der Region. Ich bin Martin Zinner. Am Airport Nürnberg gibt es ab sofort neue Sicherheitskontrollen. Die neue Anlage wurde jetzt offiziell eröffnet. Bei der Personenkontrolle kommen in Nürnberg ab sofort hochmoderne CT-Scanner zum Einsatz. Für Fluggäste bedeutet das einige Verbesserungen. In Zukunft können Flüssigkeiten und elektronische Geräte bei der Kontrolle im Handgepäck bleiben. Es gilt auch keine Höchstgrenze von 100 Millilitern für Flüssigkeiten mehr. Wer Flüssigkeiten in Eltern transportiert, die nicht auslaufen, kann in Zukunft bis zu 2 Liter mitnehmen. Das ist möglich, weil die neuen Scanner das Handgepäck von allen Seiten durchleuchten können. Was weiterhin nicht durch die Kontrolle darf, sind Behälter, die auslaufen können, also zum Beispiel Coffee-to-go-Becher. Durch das neue System soll sich außerdem die Wartezeit verkürzen. Passagiere, die mehr Zeit brauchen für die Kontrolle, können ab sofort überholt werden. Jubel im Pegnitzer Eisstadion. Und das ganz ohne Eishockeyspiel. Bei der Sportlerehrung des Landkreises hat Landrat Florian Wiedemann viele erfolgreiche Athletinnen und Athleten aus der Region ausgezeichnet. Sie seien die Helden des Sports mit besonderem Ehrgeiz und Einsatz, so der Landrat.
8: Wenn man sich anschaut, was in unseren Vereinen geleistet wird, dieses Miteinander, das auch sich um die Kinder und Jugendlichen kümmern, das ist so viel wert und das stärkt einfach unsere Gesellschaft unglaublich. Und deswegen ist es so wichtig, dass man auch bei dieser Sportlerehrung die Funktionäre, aber eben auch die Sportlerinnen und Sportler mal in den Fokus rücken.
7: Bei der Ehrung hat es insgesamt 33 Gold, 36 Silber und 56 Bronzemedaillen gegeben. Auch viele weitere Urkunden für besondere Leistungen im Sport hat der Landrat übergeben. Der neue Kinderspielplatz am Ochsenkopfgipfel ist fertig. Heute hat die feierliche Eröffnung stattgefunden. Für Kinder und Familien soll damit ein besonderer Ort für Abenteuer, Naturerlebnis und Spiel entstehen. Das schreiben die bayerischen Staatsforsten, die für die Umsetzung zuständig sind. Der Freistaat hat das Projekt als besondere Gemeinwohlleistung gefördert. Ab sofort steht die Anlage Kindern und Familien zur Verfügung. Der neue Spielplatz ist direkt vor dem Asenturm, hat unter anderem verschiedene Ebenen und eine Seilrutsche. Die Bauarbeiten haben knapp 8 Monate gedauert. Der alte Spielplatz an dieser Stelle ist über die Jahre zu klein geworden. Und wir schauen noch weiter aufs Mainwelle-Wetter. Jetzt ist es ein richtig schöner Samstagnachmittag mit viel Sonnenschein in Bayreuth und der Region überall. Tageshöchstwerte bis 21 Grad. Die Nacht ist sternenklar, es kühlt ab auf Werte bis 3 Grad. Und morgen, der Sonntag, nochmal sehr ähnlich wie heute. Sehr freundlich, viel Sonne, 22 Grad. Bisschen Wind ist mit dabei, ein paar harmlose Wolken auch im Himmel. Aber erst die neue Woche, die startet dann deutlich wechselhafter.
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11: Es ist 18 Uhr, ich bin Moritz Einzel. Das vom Hantavirus-Ausbruch betroffene Kreuzfahrtschiff Hondius soll morgen Teneriffa erreichen. Die Ausschiffung der Menschen an Bord soll dann bei Tageslicht beginnen. Der Chef der Weltgesundheitsorganisation WHO, Tedros, hat sich persönlich an die Bevölkerung auf Teneriffa gewandt und gesagt, das Risiko sei gering. Matthias Röder berichtet.
12: Es ist sehr ungewöhnlich, dass sich der WHO-Chef in einem Brief direkt an die Bewohner der Insel richtet. Er verstehe ihre Sorgen, aber die seien unbegründet. Der Transport der Passagiere zu den Flugzeugen sei bestens organisiert, ein Kontakt mit Bürgern oder auch nur Gegenständen auf der Insel gar nicht möglich. Außerdem sei es erfreulich, dass auf dem Kreuzfahrtschiff kein neuer Verdachtsfall aufgetreten sei.
11: Nach dem Scheitern der 1.000 Euro Entlastungsprämie hat Bayerns Ministerpräsident Söder der gesamten schwarz-roten Koalition ins Gewissen geredet. In der Welt am Sonntag sagte der CSU-Chef, man müsse weniger zerreden und mehr Ergebnisse liefern. Söder hatte die Entlastungsprämie mitverhandelt, im Bundesrat stimmte Bayern aber gegen das Vorhaben. Der Einsatz gegen den Waldbrand am Saurüsselkopf bei Ruhpolding wird wohl noch bis in die kommende Woche dauern. Das offene Feuer sei zwar am Donnerstag gelöscht worden, die Nachlöscharbeiten seien aber wegen zahlreicher Glutnester herausfordernd, sagte ein Sprecher des Kreisfeuerwehrverbands Traunstein. Das Wetter, trocken, warm und windig, könne zudem das Aufflammen einzelner Brandstellen begünstigen. Mit der Wahl von Peter Modyar zum Ministerpräsidenten ist in Ungarn die 16-jährige Ära von Viktor Orbán zu Ende gegangen. Das Parlament in Budapest hob mit deutlicher Mehrheit den Chef der bürgerlichen Tisza-Partei ins höchste Regierungsamt. Wahlsieger Modyar hat sich unter anderem zum Ziel gesetzt, Ungarns zerrüttetes Verhältnis zur Europäischen Union zu reparieren. In der Fußball-Bundesliga hat Augsburg am vorletzten Spieltag sein letztes Heimspiel der Saison gewonnen, 3:1 gegen Mönchengladbach. Leipzig machte Platz 3 und damit die Champions-League-Quali klar durch ein 2:1 gegen St. Pauli. Im Kampf um den Platz dahinter gewann Stuttgart gegen Leverkusen 3:1 und ist jetzt Vierter. Direkt dahinter lauert Hoffenheim punktgleich nach einem 1:0 gegen Bremen. Ab 18.30 Uhr ist noch Meister FC Bayern zu Gast in Wolfsburg. Es ist jetzt 6:15. In der Nacht ist es meist sternenklar, im Norden später auch leicht bewölkt, nur vereinzelt bildet sich Nebel. Die Temperaturen sinken auf 10 bis 4 Grad. Morgen bekommen wir zunächst viel Sonnenschein, im Laufe des Tages werden die Wolken zahlreicher. Am Nachmittag und gegen Abend bilden sich aus den Alpen heraus und über den fränkischen Mittelgebirgen Schauer und Gewitter. Die Höchstwerte erreichen zuvor 20 bis 26 Grad.
13: Hallo auf die Straßen. Wir schauen erstmal auf die A3 in Nürnberg Richtung Passau zwischen Rosenhof und Wörth an der Donau. Ein Unfall, hier liegt Öl auf der Fahrbahn. Dann die B4 feucht Richtung Nürnberg zwischen der Breslauer Straße und der Pfalzenauer Straße. 1 Kilometer Stau, 15 Minuten länger. Und die B26 Schweinfurt Richtung Aschaffenburg ist aktuell zwischen dem Abzweig nach Rotenbuch und dem Kreuz Siebenwege voll gesperrt. In beiden Richtungen hier die Sperrung wegen Bergungsarbeiten. Stau zwischen Laufach und dem Kreuz Siebenwege Richtung Schweinfurt dauert etwa 25 Minuten länger. Sonst ist im Moment alles frei. Gute Fahrt wünscht Justin Hamm.
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11: Ich bin Moritz Einzel. Das vom Hunter-Virus-Ausbruch betroffene Kreuzfahrtschiff Hondius soll morgen Teneriffa erreichen. Die Ausschiffung der Menschen an Bord soll dann bei Tageslicht beginnen. Der Chef der Weltgesundheitsorganisation WHO, Tedros, hat sich persönlich an die Bevölkerung auf Teneriffa gewandt und gesagt, das Risiko sei gering. Matthias Röder berichtet.
12: Es ist sehr ungewöhnlich, dass sich der WHO-Chef in einem Brief direkt an die Bewohner der Insel richtet. Er verstehe ihre Sorgen, aber die seien unbegründet. Der Transport der Passagiere zu den Flugzeugen sei bestens organisiert, ein Kontakt mit Bürgern oder auch nur Gegenständen auf der Insel gar nicht möglich. Außerdem sei es erfreulich, dass auf dem Kreuzfahrtschiff kein neuer Verdachtsfall aufgetreten sei.
11: Nach dem Scheitern der 1.000 Euro Entlastungsprämie hat Bayerns Ministerpräsident Söder der gesamten schwarz-roten Koalition ins Gewissen geredet. In der Welt am Sonntag sagte der CSU-Chef, man müsse weniger zerreden und mehr Ergebnisse liefern. Söder hatte die Entlastungsprämie mitverhandelt, im Bundesrat stimmte Bayern aber gegen das Vorhaben. Das waren die Nachrichten um halb. In der Nacht ist es meist sternenklar, im Norden später auch leicht bewölkt. Nur vereinzelt bildet sich Nebel. Die Temperaturen sinken auf 10 bis 4 Grad. Morgen bekommen wir zunächst viel Sonnenschein. Im Laufe des Tages werden die Wolken zahlreicher. Am Nachmittag und gegen Abend bilden sich aus den Alpen heraus und über den fränkischen Mittelgebirgen Schauer und Gewitter. Die Höchstwerte erreichen zuvor 20 bis 26 Grad.
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1: Es ist 19 Uhr, ich bin Moritz Einzel. Mahnende Worte vom bayerischen Ministerpräsidenten Söder. Weniger zerreden und mehr Ergebnisse liefern. Das hat der CSU-Chef in der Welt am Sonntag der schwarz-roten Bundesregierung ins Stammbuch geschrieben. Die Koalition habe einen Auftrag für 4 Jahre bekommen. Er hoffe sehr, dass sie ihn erfüllt, so Söder. Zuletzt war die umstrittene 1.000 € Entlastungsprämie im Bundesrat gescheitert. Der bayerische Wirtschaftsminister und Freie Wählerchef Aiwanger hat der Bundesregierung und der EU Versagen vorgeworfen. Auf dem Parteitag der Freien Wähler sagte er, Schwarz-Rot schaffe es nicht, die Probleme des Landes zu lösen und nannte als Beispiel die Grundsicherung. Zur Europäischen Union sagte Aiwanger,
2: die EU hat für sich den Anspruch gesetzt, Putin stoppen zu wollen. Und wir sind nicht mal in der Lage, die Krähen da draußen in den Griff zu kriegen. Auch weil die EU sagt, sie sind unter besonders strengen Schutz. Diese Krähen dürfen wir nicht anfassen, obwohl sie uns auf den Kopf scheißen, wenn wir unten durchgehen.
1: Der sogenannte Green Deal ruiniere die europäische Wirtschaft, so Aiwanger. Bundeskanzler Merz ist heute in Schweden zu Besuch gewesen. In Stockholm beging er zusammen mit seinem Amtskollegen Kristersson den Europatag. Derweil war in Moskau die Militärparade zur Erinnerung an das Ende des Zweiten Weltkriegs. Aus diesem Anlass hat der slowakische Regierungschef Fico Russland besucht, sehr zum Missfallen von Merz. Er drückte sein Bedauern aus, man werde mit Fico über diesen Tag in Moskau sprechen. Die Kassenärzte erwarten wegen der geplanten Einsparungen im Gesundheitswesen im kommenden Jahr deutlich weniger Behandlungen in den Praxen. Nach Berechnungen der kassenärztlichen Vereinigungen wären rund 46 Millionen Behandlungsfälle nicht finanziert. Das Kabinett hatte Ende April ein Sparpaket beschlossen. Die Fußballer des FC Augsburg haben ihr letztes Heimspiel in dieser Bundesliga-Saison gewonnen. Der FCA besiegte am 33. Spieltag Gladbach 3:1. Leipzig ist nach einem 2:1 gegen St. Pauli als Tabellendritter sicher für die Champions League qualifiziert. Vierter hinter Leipzig ist jetzt Stuttgart nach einem 3:1 Erfolg gegen Leverkusen. An den Leverkusenern vorbei auf Platz 5 ist Hoffenheim gezogen, das mit 1:0 gegen Bremen gewann. Es ist jetzt 7:15. In der Nacht ist es meist sternenklar, im Norden später auch leicht bewölkt, nur vereinzelt bildet sich Nebel. Die Temperaturen sinken auf 10 bis 4 Grad. Morgen bekommen wir zunächst viel Sonnenschein, im Laufe des Tages werden die Wolken zahlreicher. Am Nachmittag und gegen Abend bilden sich aus den Alpen heraus und über den fränkischen Mittelgebirgen Schauer und Gewitter. Die Höchstwerte erreichen zuvor 20 bis 26 Grad.
3: Guten Abend auf die Straßen. Auf der A3 Frankfurt Richtung Würzburg ist die Einfahrt Aschaffenburg-Ost im Moment gesperrt. Hier laufen Reinigungsarbeiten und eine Meldung von der B26 Schweinfurt Richtung Aschaffenburg. Die ist immer noch zwischen dem Abzweig nach Rotenbuch und dem Kreuz Siebenwege in beiden Richtungen gesperrt. Hier laufen ebenfalls noch Reinigungsarbeiten nach einem Unfall. Sonst soweit alles frei. Gute und sichere Fahrt wünscht Justin Hamm.
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1: Ich bin Moritz Einzel. Mahnende Worte vom bayerischen Ministerpräsidenten Söder. Weniger zerreden und mehr Ergebnisse liefern. Das hat der CSU-Chef in der Welt am Sonntag der schwarz-roten Bundesregierung ins Stammbuch geschrieben. Die Koalition habe einen Auftrag für 4 Jahre bekommen. Er hoffe sehr, dass sie ihn erfüllt, so Söder. Zuletzt war die umstrittene 1.000 € Entlastungsprämie im Bundesrat gescheitert. Bundeskanzler Merz ist heute in Schweden zu Besuch gewesen. In Stockholm beging er zusammen mit seinem Amtskollegen Kristersson den Europatag. Derweil war in Moskau die Militärparade zur Erinnerung an das Ende des Zweiten Weltkriegs. Aus diesem Anlass hat der slowakische Regierungschef Fico Russland besucht, sehr zum Missfallen von Merz. Er drückte sein Bedauern aus, man werde mit Fico über diesen Tag in Moskau sprechen. Das waren die Nachrichten um 5:30. In der Nacht ist es meist sternenklar, im Norden später auch leicht bewölkt, nur vereinzelt bildet sich Nebel. Die Temperaturen sinken auf 10 bis 4 Grad. Morgen bekommen wir zunächst viel Sonnenschein, im Laufe des Tages werden die Wolken zahlreicher. Am Nachmittag und gegen Abend bilden sich aus den Alpen heraus und über den fränkischen Mittelgebirgen Schauer und Gewitter. Die Höchstwerte erreichen zuvor 20 bis 26 Grad.
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1: Es ist 20 Uhr, ich bin Moritz Einzel. Nach dem vorläufigen Stopp für die 1.000 Euro Entlastungsprämie, die sich die Bundesregierung ausgedacht hat, sollen andere Lösungen her. Kanzler Merz hat angekündigt, dass Schwarz-Rot darüber beraten wird, was noch getan werden kann. Vorgesehen war, dass Arbeitgeber ihren Beschäftigten freiwillig bis zu 1.000 Euro steuerfrei als Entlastung zahlen können. Im Bundesrat war die Prämie aber gestern durchgefallen. Der Machtwechsel in Ungarn ist vollzogen. Peter Modyar ist im Parlament in Budapest zum Ministerpräsidenten gewählt worden. Damit ist die Ära von Viktor Orbán nach 16 Jahren zu Ende. Nach dem Wahlsieg seiner bürgerlichen Tisza-Partei hat sich Modyar nun unter anderem zum Ziel gesetzt, das zerrüttete Verhältnis Ungarns zur EU zu kitten. Rund zwei Monate nach der Landtagswahl in Baden-Württemberg haben Grüne und CDU den Weg für eine gemeinsame Landesregierung freigemacht. Die Delegierten beider Parteien haben auf ihren Landesparteitagen dem Koalitionsvertrag zugestimmt. Grüne und CDU regieren in Baden-Württemberg schon seit 2016 gemeinsam. Bei der Wahl im März waren die Grünen knapp stärkste Kraft geworden. Der Direktor der Weltgesundheitsorganisation Tedros hat versichert, dass es sich beim Hantavirus nicht um ein mit Corona vergleichbares Virus handelt. Das sei kein neues Covid, schrieb Tedros an die Bevölkerung von Teneriffa. Das Risiko für die Menschen auf der Insel sei gering. Das Kreuzfahrtschiff Hondius, auf dem das Hantavirus ausgebrochen war, wird in den nächsten Stunden auf Teneriffa erwartet. Partystimmung bei den Fußballern des FC Augsburg. Im letzten Heimspiel der Bundesliga-Saison hat der FCA souverän mit 3:1 gegen Gladbach gewonnen. Mann des Tages war Michael Gregoritsch mit 2 Toren. Trainer Manuel Baum sagte bei The Zone:
2: Wir wollten heute den Gegner attackieren, den Ball, das gegnerische Tor. Und ich finde, wir haben echt eine gute Attacke über 90 Minuten gefahren. Ich glaube, war schön anzuschauen bei dem Wetter, letztes Heimspiel. Also was gibt Schöneres?
1: Augsburg hat sogar noch eine Chance, sich für die Conference League zu qualifizieren. Zu den anderen Spielen. Leipzig machte an diesem 33. Spieltag die Champions League Quali mit einem 2:1 gegen St. Pauli klar. Stuttgart gewann gegen Leverkusen mit 3:1 und Hoffenheim gegen Bremen mit 1:0. Es ist jetzt 8:15.
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1: Es ist 21 Uhr, ich bin Moritz Einzel. Interessante Nachrichten für Bahnkunden. Seit heute gibt's Last-Minute-Tickets zu kaufen für den Fernverkehr und die sind sehr günstig, ab knapp 7 Euro. Sie sollen immer samstags und sonntags für Fahrten in der darauffolgenden Woche gebucht werden können. Und die Bahn plant ab Sommer 2028 eine Direktverbindung von Berlin ins norwegische Oslo. Die Fahrt über Hamburg, Kopenhagen, Malmö und Göteborg soll bis zu 15 Stunden dauern. Bundestagspräsidentin Klöckner und Parlamentsvizepräsident Nuripur wollen ein Bundestagsbauprojekt in Berlin-Mitte stoppen. Es geht dabei um neue Bürogebäude. Ziel sei es, Baukosten in Höhe von mindestens 600 Millionen Euro einzusparen. Klöckner sagte dem Spiegel, gerade bei knappen Kassen dürfe man keine teuren Erweiterungen des Parlaments vorantreiben, die man nicht zwingend brauche. Wochenlang hat ein gestrandeter Wal die Gemüter vieler Menschen in Deutschland bewegt. Freie Wählerchef Aiwanger hat jetzt den Umgang mit dem Thema kritisiert. Auf dem Parteitag in Bad Aibling sagte Bayerns Wirtschaftsminister:
2: Auch hier spricht es für sich, welche Luxusprobleme wir uns noch leisten können, wenn ein Wal Timmy mehr Medienaufmerksamkeit in Deutschland auslöst als eine Gruppenvergewaltigung. Ich weiß, das ist jetzt ein ganz harter Satz, aber auch dann wissen wir, woran wir sind in dieser Gesellschaft. Ja, ich will Wale schützen, ja, ich kümmere mich um die Dinge, aber alles zu seiner Zeit, alles in seiner Balance.
1: Der Bundesregierung und der EU warf Aiwanger in seiner Grundsatzrede politisches Versagen vor. Mit der Wahl von Peter Modior zum Ministerpräsidenten ist in Ungarn die 16-jährige Ära von Viktor Orban zu Ende gegangen. Das Parlament in Budapest hob ihn mit deutlicher Mehrheit ins höchste Regierungsamt. Modior will unter anderem Ungarns zerrüttetes Verhältnis zur EU reparieren. In der Fußball-Bundesliga hat Meister FC Bayern am vorletzten Spieltag einen Auswärtssieg eingefahren. Die Münchner gewannen in Wolfsburg mit 1:0. Schon am Nachmittag hatte sich Leipzig durch einen 2:1-Erfolg gegen St. Pauli fix für die Champions League qualifiziert. Außerdem spielten Stuttgart-Leverkusen 3:1, Hoffenheim-Bremen 1:0 und Augsburg gegen Gladbach 3:1. Es ist jetzt kurz nach 9.
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1: Es ist 22 Uhr. Ich bin Helen Martin. Ein Bundestagsbauprojekt ist zu teuer. Deshalb wollen Bundestagspräsidentin Klöckner und Parlamentsvizepräsident Nuripur den Bau neuer Bürogebäude in Berlin-Mitte stoppen. Ziel sei es, Baukosten in Höhe von mindestens 600 Millionen Euro einzusparen. Klöckner sagte dem Spiegel, gerade bei knappen Kassen dürfe man keine teuren Erweiterungen des Parlaments vorantreiben, die man nicht zwingend brauche. Mahnende Worte vom bayerischen Ministerpräsidenten Söder. Weniger zu reden und mehr Ergebnisse liefern. Das hat der CSU-Chef in der Welt am Sonntag der schwarz-roten Bundesregierung ins Stammbuch geschrieben. Die Koalition habe einen Auftrag für 4 Jahre bekommen. Er hoffe sehr, dass sie ihn erfüllt, so Söder. Zuletzt war die umstrittene 1.000 Euro Entlastungsprämie im Bundesrat gescheitert. Der Direktor der Weltgesundheitsorganisation, Tedros, hat versichert, dass es sich beim Hunter-Virus nicht um ein mit Corona vergleichbares Virus handelt. Das sei kein neues Covid, schrieb Tedros an die Bevölkerung von Teneriffa. Das Risiko für die Menschen auf der Insel sei gering. Das Kreuzfahrtschiff Hondius, auf dem das Hunter-Virus ausgebrochen war, wird in den nächsten Stunden auf Teneriffa erwartet. Das ungarische Parlament hat Peter Mogyor zum neuen Ministerpräsidenten gewählt. Er löst den Rechtspopulisten Viktor Orban nach 16 Jahren an der Macht ab. Aus Budapest berichtet Gregor Mayer.
2: Mogyors Tisza-Partei hatte die Parlamentswahl im April mit klarem Vorsprung gewonnen. Der neue Regierungschef verspricht nicht weniger als eine Systemwende. Unter Orban war Ungarn zu einer korrupten Halbautokratie verkommen. Die Wirtschaft stagnierte, in Europa war das Land isoliert. Mogyor möchte rechtsstaatliche und demokratische Verhältnisse schaffen.
1: Nach dem bitteren Aus in der Champions League haben die Fußballer des FC Bayern ihr letztes Auswärtsspiel der Bundesliga-Saison gewonnen. Gegen Wolfsburg zitterten sich die Münchner zu einem 1:0-Sieg. Zuvor sicherte sich Leipzig mit einem 2:1-Sieg über St. Pauli das Champions League-Ticket. Außerdem spielten Stuttgart-Leverkusen 3:1, Augsburg-Gladbach ebenfalls 3:1 und Hoffenheim-Bremen 1:0. Es ist jetzt kurz nach 10.
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1: Es ist 23 Uhr. Ich bin Helen Martin. Nach dem Hantavirus-Ausbruch auf einem Kreuzfahrtschiff wachsen die Sorgen vor weiteren Infektionen. Die WHO beruhigt aber, das Hantavirus sei kein neues Covid. Morgen soll das Schiff Teneriffa erreichen. Jan-Uwe Ronneburger berichtet aus Spanien.
2: Wenn alles klappt wie geplant, können die Menschen aus 23 Nationen nun von der spanischen Ferieninsel Teneriffa aus endlich in ihre Heimat fliegen. Dort aber könnte sie eine längere Quarantäne erwarten, denn eine Entwarnung gibt es wegen der langen Inkubationszeit und unzuverlässiger Testmethoden erst Wochen nach dem letzten Kontakt mit einem Erkrankten.
1: Mehr Zusammenarbeit in der Bundesregierung, das muss es laut Vizekanzler Klingbeil geben. Man müsse nicht drum herum reden, dass die letzten Wochen nicht gut gewesen seien, so der SPD-Chef. Man sei in einer Phase gewesen, in der das Gegeneinander die Koalition geprägt habe. Klingbeil hat aber auch gesagt, die Bundesregierung habe schon viel erreicht, zum Beispiel die Reform der privaten Altersvorsorge. Zehntausende Menschen und viele rot-weiß-grüne Flaggen. In Budapest wurde heute der neue ungarische Regierungschef Peter Mokyr gefeiert. Der ist heute vereidigt worden. Damit ist die 16-jährige Ära des Rechtspopulisten Viktor Orban offiziell vorbei. Mokyr hat den jubelnden Menschen zugerufen: Willkommen in einem freien und demokratischen Ungarn. In mehreren bayerischen Städten haben Menschen mit sogenannten Liegendemos auf die schwere Krankheit MECFS aufmerksam gemacht. Die Teilnehmenden haben sich auf den Boden gelegt, um zu zeigen, viele Betroffene können ihr Bett nicht verlassen. Die Forderungen bei den Demos: mehr Forschung und regionale Behandlungszentren. MECFS-Kranke fühlen sich dauerhaft erschöpft und leiden oft an starken Schmerzen. Nach dem Aus in der Champions League haben die Fußballer des FC Bayern ihr letztes Auswärtsspiel der Bundesliga-Saison gewonnen. In Wolfsburg feierten die Münchner einen knappen 1:0-Sieg. Zuvor sicherte sich Leipzig mit einem 2:1-Sieg über St. Pauli das Champions League-Ticket. Zudem spielten Stuttgart-Leverkusen 3:1, Augsburg-Gladbach ebenfalls 3:1 und Hoffenheim-Bremen 1:0. Und in der zweiten Liga feierte am Abend Nürnberg einen 3:0-Sieg über Schalke. Es ist jetzt kurz nach 11.
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1: Es ist 0 Uhr, ich bin Helen Martin. Wie geht es weiter nach dem vorläufigen Aus für die umstrittene 1.000 Euro Entlastungsprämie? Die Bundesregierung sucht jetzt nach Alternativen, um die Menschen in Deutschland bei den steigenden Energiepreisen zu unterstützen. Babette Büchner berichtet aus Berlin.
2: Wegen schlechter Umfragewerte und internen Streits steht Schwarz-Rot bereits unter Druck. Möglicherweise könnte eine Lösung aber komplett anders aussehen als mit der Prämie geplant. Bundeskanzler Friedrich Merz kündigte zumindest Gespräche über neue Wege an, um die gestiegenen Belastungen durch die Energiepreise abzufedern. Am Dienstag soll im Koalitionsausschuss über das weitere Vorgehen beraten werden.
1: EU-Kommissionspräsidentin von der Leyen hat dem neuen ungarischen Ministerpräsidenten Modyar zum Amtsantritt gratuliert. Modyar ist heute in Budapest vereidigt worden und hat einen Systemwechsel angekündigt. Er will gegen Korruption vorgehen und die Beziehungen zur EU verbessern. Nach 16 Jahren ist damit die Ära des Rechtspopulisten Viktor Orban offiziell vorbei. Bayern soll aus der bürgerlichen Mitte regiert werden, ohne Rot-Grün. Das hat Freie Wählerchef Aiwanger auf dem Parteitag in Bad Aibling gesagt. Bayerns Wähler wüssten, was sie an den Freien Wählern hätten. Damit hat Aiwanger eine subtile Botschaft an den Koalitionspartner CSU gesendet. Dort gibt es Stimmen, die sich vor der nächsten Landtagswahl 2028 nicht auf eine Koalition mit den Freien Wählern festlegen wollen. Grüne und CDU in Baden-Württemberg haben ihren Koalitionsvertrag beschlossen. Die Delegierten beider Parteien haben auf ihren Parteitagen zugestimmt. Am Montag soll der Vertrag offiziell unterschrieben werden. Bei der Landtagswahl im März waren die Grünen knapp stärkste Kraft geworden. Am 13. Mai soll der Grünen-Politiker Özdemir zum neuen Ministerpräsidenten gewählt werden. Im Abendspiel der Fußball-Bundesliga hat der FC Bayern trotz des ersten verschossenen Bundesliga-Elfmeters von Harry Kane bei Wolfsburg mit 1:0 gewonnen. Zuvor hatte sich Leipzig das Ticket für die Champions League geholt mit einem 2:1-Sieg gegen St. Pauli. Außerdem spielten Hoffenheim-Bremen 1:0, Augsburg-Mönchengladbach 3:1 und Stuttgart-Leverkusen ebenfalls 3:1. Und in der zweiten Liga feierte Nürnberg einen 3:0-Sieg über Schalke. Es ist jetzt kurz nach 12.
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1: Es ist 1 Uhr, ich bin Helen Martin. Das ungarische Parlament hat Peter Mokyr zum neuen Ministerpräsidenten gewählt. Er löst den Rechtspopulisten Viktor Orban nach 16 Jahren an der Macht ab. Aus Budapest berichtet Gregor Mayer.
2: Mokyrs Tisza-Partei hatte die Parlamentswahl im April mit klarem Vorsprung gewonnen. Der neue Regierungschef verspricht nicht weniger als eine Systemwende. Unter Orban war Ungarn zu einer korrupten Halbautokratie verkommen. Die Wirtschaft stagnierte, in Europa war das Land isoliert. Mogyar möchte rechtsstaatliche und demokratische Verhältnisse schaffen.
1: In den frühen Morgenstunden soll das Kreuzfahrtschiff, auf dem es 3 tödliche Hunter-Virus-Fälle gegeben hat, auf Teneriffa anlegen. Die Rückflüge für die Passagiere sind schon organisiert. Sie werden in versiegelten Fahrzeugen zum Flughafen gebracht und direkt in ihre Heimatländer geflogen. Dort müssen sie 6 Wochen in Quarantäne. Die WHO hat nochmal betont, dass das Hunter-Virus nicht mit Corona vergleichbar sei. Das offene Feuer ist gelöscht, aber es sind noch Glutnester da. Der Einsatz gegen den Waldbrand am Saurüsselkopf bei Ruhpolding wird wohl noch bis in die kommende Woche dauern. Rund 340 Einsatzkräfte kämpfen gegen die Glutnester im steilen Gelände. Laut der Feuerwehr könne das trockene und windige Wetter einzelne Brandstellen wieder aufflammen lassen. Forstministerin Kaniba hatte den Waldbrand als einen der größten in Bayern seit Jahrzehnten bezeichnet. Die Umfragewerte der Bundesregierung sind im Keller. Für Vizekanzler Klingbeil ist klar, die Koalition muss jetzt in einen anderen Modus schalten. Das hat er bei seiner Kanada-Reise gesagt. Die letzten Wochen seien nicht gut gewesen, so Klingbeil. Er hat aber auch betont, die Bundesregierung habe viel erreicht. Als Beispiel hat er die Pläne für die gesetzliche Krankenversicherung genannt. Nach dem Aus in der Champions League haben die Fußballer des FC Bayern ihr letztes Auswärtsspiel der Bundesliga-Saison gewonnen. In Wolfsburg feierten die Münchner einen knappen 1:0-Sieg. Zuvor sicherte sich Leipzig mit einem 2:1-Sieg über St. Pauli das Champions League-Ticket. Zudem spielten Stuttgart-Leverkusen 3:1, Augsburg-Gladbach ebenfalls 3:1 und Hoffenheim-Bremen 1:0. Und in der zweiten Liga feierte am Abend Nürnberg einen 3:0-Sieg über Schalke. Es ist jetzt 1:15.
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1: Es ist 2 Uhr, ich bin Helen Martin. Nach dem Stopp der 1.000-Euro-Prämie wollen Union und SPD über Entlastungen beraten. Kanzler Merz hat angekündigt, in der Koalition zu diskutieren, was den Bürgern noch helfen könne. Der Bundesrat hatte das Gesetz am Freitag gestoppt. Es hätte Arbeitgebern ermöglicht, eine steuerfreie Prämie zu zahlen. Am Dienstag dürfte das ganze Thema im Koalitionsausschuss sein. Nach dem Hantavirus-Ausbruch auf